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4: Ich bin Florian Klaus. Eine Deutsche, die auf dem Kreuzfahrtschiff Hondius Kontakt zu einer Hantavirus-Infizierten hatte, wird jetzt vorsichtshalber in Düsseldorf untersucht. Sie ist an der dortigen Uniklinik angekommen. Das Klinikum geht aber davon aus, dass die Frau nicht infiziert ist. Auf dem Schiff hatte es nach mehreren Infektionen 3 Todesfälle gegeben. 3 Personen sind daraufhin evakuiert worden. Die Stimmung im Land ist im Moment nachvollziehbar mies, sagt der CDU-Politiker Spahn. In der ARD hat er darauf hingewiesen, dass viele Menschen schauen müssten, dass sie über die Runden kommen. Die Kaufkraft sei seit Jahren nicht gestiegen, da brauche es wirtschaftliches Wachstum. Die Umfragewerte der schwarz-roten Bundesregierung sind nach einem Jahr im Amt im Keller. Die Koalition sei aber handlungsfähig, sagt Spahn. Die Arbeitsbedingungen in der Logistikbranche gelten schon seit Jahren als schwierig. Der Zoll hat in einer bundesweiten Aktion die Branche unter die Lupe genommen und ist dabei nach ersten Erkenntnissen auf Rechtsverstöße gestoßen. Bei den Kontrollen ging es besonders um Schwarzarbeit und illegale Beschäftigung. Der Zoll kritisiert auch seit Jahren Verstöße gegen den gesetzlichen Mindestlohn. Für den FC Bayern ist in der Fußball-Champions League nach dem Halbfinale Schluss. Das 1:1 im Rückspiel gegen Paris Saint-Germain am Abend hat den Münchnern nicht zum Weiterkommen gereicht. Torwart und Kapitän Manuel Neuer nach dem Spiel bei der Zone.
5: Ja, ich glaube, wir waren heute keine Killer in der Offensive gewesen. Sowas hätten wir heute einfach gebraucht. Und ich glaube, man hat gesehen, dass wir eigentlich auch dem Finale nahe gewesen sind, aber das Ding nicht zu Ende spielen konnten.
4: Das Hinspiel hatten die Bayern in Paris mit 4:5 verloren. Die Franzosen spielen im Finale gegen den FC Arsenal.
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1: Skindred, You Got This. Der erste Soundtrack des Sommers ist eingetroffen. Skindred, die Könige des Reggae Metals, sind zurück mit ihrem 9. Album namens You Got This. Und weil man auf Skindreds Heimatinsel Großbritannien wohl noch sonnenhungriger ist als hier, ist es dort sofort auf Platz 1 der Albumcharts geschossen. Warum ist klar? Es sind im Grunde nur Hits drauf. You got this, man hört es natürlich, der klassische AC/DC oder Bruce Springsteen-Fan wird sich mit diesem musikalischen Mischmasch etwas schwer tun. Aber Skindred zelebrieren ihren einzigartigen Sound seit über 30 Jahren und die H-Blocks, die blicken nach wie vor mit etwas Neid auf den Crossover der Walisen. Lassen wir also die Sonne rein mit You Got This von Skindred, dem Album der Woche auf Rockantenne Hamburg.

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9: Ich bin Florian Klaus. Wenn junge Männer wegen des neuen Wehrdienstes Post vom Bund bekommen, dann müssen sie den zugesandten Fragebogen beantworten. Knapp 3/4 von ihnen haben das bisher auch getan. Das hat das Redaktionsnetzwerk Deutschland aus Bundeswehrkreisen erfahren. Und die Hälfte habe Interesse signalisiert, den freiwilligen Wehrdienst zu leisten, hieß es weiter. Das heißt aber nicht, dass sie das am Ende auch tun. Die Umfragewerte der schwarz-roten Bundesregierung sehen nach einem Jahr im Amt alles andere als gut aus. Kanzler Merz selbst findet, dass sie tatsächlich hinter dem eigenen Anspruch zurückgeblieben ist, aber er hat im ZDF auch gesagt:
10: Es geht um die Frage, haben wir was erreicht in den letzten 12 Monaten? Und da fällt meine Antwort anders aus als in vielen Berichten und Kommentaren. Wir haben noch längst nicht alles erreicht, aber wir haben viel erreicht.
9: Die Arbeitsatmosphäre im Kabinett sei gut zu Merz. Es gebe noch genug gemeinsame Schnittmengen. Im vergangenen Jahr haben die EU und die USA sich angesichts des Streits um Zölle von US-Präsident Trump auf ein Handelsabkommen geeinigt. Innerhalb der EU gehen die Diskussionen aber weiter. Vertreter aus dem Europaparlament und dem Rat der EU-Länder haben in der Nacht keinen Kompromiss gefunden. Die Europaabgeordneten wollen erst sicherstellen, dass die USA ihren Teil der Abmachung einhalten, bevor sie das Abkommen umsetzen. Es geht darin auch um die Abschaffung europäischer Zölle. Aus der Traum vom Finale in der Fußball-Champions League. Der FC Bayern ist im Halbfinalrückspiel gegen Paris Saint-Germain nicht über ein 1:1 hinausgekommen. Das Hinspiel hatten die Franzosen mit 5:4 gewonnen. Im Endspiel trifft Titelverteidiger Paris Ende des Monats in Budapest auf den FC Arsenal.
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2: Ich bin Sophie Gareis, es ist 5 Uhr, guten Morgen. Die Alsterschwäne in Hamburg kehren in diesem Jahr später als sonst zurück. Am kommenden Dienstag entlässt Schwanenvater Olaf Nies gemeinsam mit seinem Team und Umweltsenatorin Fegebank die Tiere in die Freiheit. Normalerweise kehren die Alsterschwäne jedes Jahr zwischen März und April aus ihrem Winterquartier zurück und beziehen ihre angestammten Plätze an der Alster. In diesem Jahr hatte sich der Termin aufgrund von Vogelgrippefällen verschoben. Die USA stehen kurz vor einem Friedensdeal mit dem Iran, das behauptet zumindest US-Präsident Trump. Man sei sehr nah dran, so Trump. Der Iran hätte zugesichert, keine Atomwaffen zu besitzen. Der Iran wiederum zeigt sich zurückhaltender. Von der Regierung heißt es, ein US-Verhandlungsvorschlag werde geprüft und die Antwort an den Vermittler Pakistan übermittelt. Aus der Traum vom ersten Champions-League-Finale seit 6 Jahren. Der FC Bayern ist raus aus der Königsklasse. Gegen Paris Saint-Germain schafften die Münchner am Abend nur ein 1:1 Unentschieden. Nach der knappen 4:5 Niederlage im Hinspiel hat das nicht gereicht. Im Champions-League-Finale trifft Paris am 30. Mai auf den FC Arsenal.
3: Danke, Sophie. Guten Morgen. Wir schauen uns das Rockantenne Hamburg-Wetter an um kurz nach 5 und das ist draußen noch bewölkt. Temperaturen, ja, recht mild. 8 Grad aktuell gemessen am Hamburger Hauptbahnhof. 6 Grad und kaum eine Wolke am Himmel in Itzehoe. Und 6 Grad und nach wie vor bewölkt ist es in Lüneburg bei euch. Die gute Nachricht ist, die Wolkendecke bleibt heute definitiv nicht den ganzen Tag. Zur Tageshälfte ungefähr kommt die Sonne dann raus ab heute Mittag. 15 Grad maximal. Das wird also alles ganz hübsch. Und der Rest der Woche ab morgen, also das Wochenende, dann total sonnig mit angenehmen Temperaturen. Also so viel Regen wie gestern, den gibt es jetzt erstmal nicht mehr.
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3: Auf den Straßen ist nichts los, da kommt ihr heute Morgen überall ganz wunderbar durch. Solltet ihr doch noch was sehen, ruft gerne an, kostenlos unter der 0800 168 666, dann wissen wir alle Bescheid. Vielen Dank und gute Fahrt.
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3: Guten Morgen, kommt gut raus, Donnerstag ist schon erreicht, das Wetter wird ein Träumchen, der Hafengeburtstag steht vor der Tür. Das kann doch also richtig toll werden. Jetzt geht's raus für euch mit Billy Idol und Rebel Yell auf Rockantenne Hamburg. Moin!
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0: Guns N' Roses, Live and Let Die. Das ist der beste Rock nonstop auf Rockantenne Hamburg. Geile Nummer zum Wachwerden heute früh. Die Dämmerung geht schon los, Leute. Das sind die guten Nachrichten. Die Tage werden wieder länger. Und das ist vielleicht auch jetzt mal ein ganz guter Zeitpunkt, mal rauszugehen und jemanden kennenzulernen. Denn wir sind und bleiben Single-Hochburg hier in Hamburg. Es ist tatsächlich so, dass 55,4% aller Haushalte hier in Hamburg Single-Haushalte sind. Es kann jetzt entweder daran liegen, dass Hamburger Pärchen lieber getrennt leben, oder es sind tatsächlich alle Singles. Falls ihr euch denkt, boah, eigentlich könnte ich schon irgendwann mal wieder eine Freundin oder einen Freund mit nach Hause holen. Ihr wollt es aber tief im Inneren gar nicht, ja, dann müsst ihr jetzt genau aufpassen. Wir sorgen dafür, dass euch nämlich auch wirklich nichts passiert und ihr Single bleibt. Wir haben da wirklich die allerbesten Anti-Anmachsprüche.
1: Hallo. Hey, Süße. Willst du auch einen Becks?
0: Und schon rennst du schreiend weg, ne? Rockantenne Hamburg hier. Ist der beste Rock nonstop. 11:05 und das ist ein Fleetwood Mac. Go your own way. Moin.

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0: Leute, das ist doch wirklich richtige Musik. Genesis mit Mama auf Rock Antenne Hamburg. Was für eine Hymne. Wahnsinnssong. Und wir gehen gut gelaunt in diesen richtig schönen Donnerstag. Das Wetter wird toll heute. Ganz viel Sonne am Start. Das ganze Wochenende ist sonnig. Der Hafengeburtstag steht an und. Also wärmt euch auf für tolle Tage jetzt mit der Rocky Horror Picture Show und dem Time Warp auf Rock Antenne Hamburg. Guten Morgen.
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0: Die Rocky Horror Picture Show.
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0: Pommesgabeln hoch mit Dio. Und Holy Diver. Außerdem Disturbed.

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3: Ich bin Sophie Gareis, es ist 5:30, guten Morgen. In Großbritannien ist heute Superwahltag, in Schottland und Wales werden neue Regionalparlamente gewählt und im größten Landesteil Englands werden auf kommunaler Ebene tausende Bezirksrats- und etliche Bürgermeisterposten neu besetzt. Die regierende Labour-Partei hatte zuletzt schlechte Umfragewerte, profitieren dürften die Rechtspopulisten von Reform UK. Ein Gericht in New York hat einen angeblichen Abschiedsbrief des verstorbenen Sexualstraftäters Epstein veröffentlicht. Ein Zellengenosse Epsteins soll das Schreiben nach einem ersten mutmaßlichen Suizidversuch des Sexualstraftäters im Juli 2019 in einem Comicroman gefunden haben. Die Echtheit lässt sich allerdings nicht unabhängig prüfen. UN-Generalsekretär Guterres spricht sich für eine zugänglichere WM aus. Hintergrund sind die hohen Ticketpreise für die WM in den USA, Kanada und Mexiko. Viele kritisieren das. Karten für das Finale am 19. Juli kosten in der teuersten Kategorie zum Beispiel rund 9.500 Euro.
4: Das Rockantenne Hamburg, Wetter 5:32. Der Sonnenaufgang ist sehr schön.
5: Schöner Sonnenaufgang, ja, auf jeden Fall. Den habe ich auch schon über die Webcam mir angeguckt. Das geht ja jetzt wieder so früh los, meine Güte. Wir haben jetzt die 3 Monate, wo es ab 5 schon so leicht hell wird und ist auch heute wieder so bei 8 Grad aktuell gemessen am Altona Bahnhof. Es ist in Hamburg noch bewölkt, in Schleswig-Holstein sieht es ein bisschen schöner aus. Mein Münster, bei euch sind schon 7 Grad und die Sonne kommt schon direkt raus. Niedersachsen stellenweise sogar noch ein bisschen nass. In Uelzen regnet es ansonsten viele Wolken. Das wird heute aber ganz schön. Wir bekommen Sonne und Wolken im Wechsel bei heute bis zu 15 Grad. Das Wochenende, das ja quasi schon vor der Tür steht, wird jeden Tag ein bisschen wärmer und ein bisschen sonniger.
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4: Damit kommen wir dann zum Verkehr, wo nichts los ist. Ja. Ihr könnt überall gut durchfahren. Ich habe einen Blitzer gesehen, Billhorner Brückenstraße, da wo sonst das kleine Domriesenrad steht.
5: Ah, ja.
4: Da haben sie ihn wieder hingestellt. Ansonsten ist alles gut, wenn ihr noch was habt. 0800 106 666.
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5: Moin.
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0: White Snake. 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
0: Ja, wir haben nämlich eine Brian May unterschriebene Super Brian May Gitarre. Die würden wir euch schenken, wenn ihr euch die Rockantenne Hamburg App runterladet und da mal anmeldet. Florian aus Ahrensburg hat das getan. Guten Morgen.
3: Moin Schmidt, moin Lilly. Na?
0: Wieso brauchst du diese Gitarre?
3: Ich brauche die Brian May Gitarre, weil ich zwei Jungs habe, die komplett Queen verrückt sind und die Jungs einen Vater haben, der total Queen verrückt ist. Und wir sogar schon eine Band zusammen haben, die gemeinsam Queen-Songs zockt.
0: Ach was, das gibt's ja gar nicht. Wer ist alles in der Band?
3: Teil dieser Band sind meine Jungs. Hendrik, 16 Jahre alt, Nico, 20 Jahre alt und ich, 53 Jahre alt und ein Kumpel von mir, der unser Drummer ist.
0: Okay, also ihr seid zu viert. Würdet ihr die Gitarre dann auch benutzen?
3: Wenn ich tatsächlich diese Gitarre gewinne, dann würden meine Söhne die auch benutzen. Die würden sich das nicht nehmen lassen, darauf zu spielen. Also die würde nicht nur irgendwo an der Wand hängen. Wir würden sie natürlich in Ehren halten und pfleglich behandeln, aber wir würden auch ab und zu Sicherheit drauf spielen.
0: Ja, und erstmal das Brian May Autogramm abwischen. Ja. Ja, ihr seid drin in der App, mal gucken, wir drücken die Daumen, vielleicht klappt's ja, dann könnt ihr das Ding zocken, wenn ihr auch sagt, ich brauche auch die Gitarre, will auch eine Coverband aufmachen, rein ins Netz, einmal im App Store unsere Rockantenne Hamburg App runterladen und alles weitere erklärt sich dann ja von selbst, ne?
4: Ganz kinderleicht, ja.
0: Der Queen Song wollen wir auch noch hören, nämlich
4: unbedingt.
0: The Show Must Go On bei Rockantenne Hamburg 547. Guten Morgen.
4: Guten Morgen.

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2: Ich bin Sophie Gareis, es ist 6 Uhr, guten Morgen. Weil Wohnraum in Hamburg knapp ist, will die Stadt die Vermietung etwa für touristische Zwecke einschränken. Wohnraum, der für höhere Einnahmen bisher über 8 Wochen hinaus nur kurzzeitig vermietet wurde, soll wieder dauerhaft vermietet werden. Zum einen werden demnach Online-Plattformen verpflichtet, umfassende Daten zu Übernachtungen an die zuständigen Behörden zu übermitteln. Damit werde es einfacher, Vermietungstätigkeiten, die über die erlaubten 8 Wochen pro Jahr hinausgehen, zu erkennen. KI-Deepfakes im Internet sollen in Zukunft in der EU verboten werden. Das haben Vertreter der Mitgliedstaaten und des Europäischen Parlaments beschlossen. Bei sogenannten Deepfakes wird etwa das Gesicht einer Frau in ein anderes Video, zum Beispiel eine Pornosequenz, eingefügt oder die Stimme künstlich nachgeahmt. Geht die Reform durch, würde das Verbot ab 2. Dezember in Kraft treten. Könnte es noch diese Woche einen Deal zwischen den USA und dem Iran geben? Darauf spekuliert US-Präsident Trump. Der Iran habe zugesagt, keine Atomwaffen zu besitzen, sagte Trump im Weißen Haus. Ein Deal sei sehr wahrscheinlich, möglicherweise sogar noch vor seiner für kommende Woche geplanten China-Reise. Teheran kündigte an, den US-Verhandlungsvorschlag zu prüfen.
3: So, in den Nachrichten ging es um Deepfakes.
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3: In den Musiknews geht es um Deep Purple.
4: Richtig. Und zwar gibt es neue Musik von Deep Purple. Für Anfang Juli haben sie ein brandneues Studioalbum angekündigt. Splat wird die Platte heißen. 13 frische Songs. Und nächste Woche soll es dann schon die erste Vorab-Single geben. Zwischen Sommer und Herbst besuchen uns Deep Purple dann auch mit ihrem neuen Album hier in Deutschland. Genauso wie mit all ihren Hits, die wir natürlich alle schon kennen. Das wird doch toll.
3: Und damit schauen wir uns das Rockantenne Hamburg Wetter an. Es ist auf jeden Fall hell, aber auch relativ frisch, möchte ich mal sagen.
4: Ja, das sind 8 Grad. Ich finde auch, die haben sich sehr frisch angefühlt heute früh. 8 Grad aktuell gemessen im Poppenbüttel beim AEZ. 5 Grad bei euch in Itzehoe. Ihr habt allerdings die Sonne da. Das ist ganz hübsch. Hier ist es bewölkt. Und wenn wir runter Richtung Lüneburg schauen, ist es stellenweise sogar noch etwas nass bei 6 Grad. Aber die gute Nachricht ist, dass die zweite Tageshälfte mit viel Sonne gespickt wird heute. Maximal 15 Grad, Sonne und Wolken später im Wechsel. Und die kommenden Tage werden jeden Tag ein bisschen wärmer, ein bisschen mehr Sonne. Also der Hafengeburtstag, der vor der Tür steht, der wird richtig gut.
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3: Schauen wir einmal auf die Straßen, wo immer noch nichts los ist. Das ist sehr gut. Einen Blitzer habe ich gesehen. Billhorner Brückenstraße statt einwärts. Da, wo sonst das kleine Domriesenrad steht, ne? Wo unsere, da stand ja auch der herrlichste Weihnachtsbaum von uns. Da steht der Blitzer. Wenn ihr noch was gesehen habt, irgendwelche Staus, Unfälle, Blitzer, bitte anrufen. 0800 106 866.
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3: Und Lilly hat es eben schon erwähnt, der Hafengeburtstag steht vor der Tür. Wir sind auch da mit einer geilen Bühne und morgen Abend und morgen Nachmittag auch schon ein richtig cooles Programm. Mehr dazu erzählen wir euch in wenigen Augenblicken. Jetzt erstmal The Rasmus in the Shadows. Schönen guten Morgen.
4: Guten Morgen.
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0: Take Me Home Tonight, Rockantenne Hamburg hier, gleich 17:15 und morgen ab 17 Uhr, da ist Lalo auf dem Hafengeburtstag und feiert tierisch ein ab und zwar mit seinen Bands, die bei Dirty 30 mitgemacht haben. Und wir kommen später auch dazu, das wird also ein Bandwettbewerb auf unserer Bühne sein. Unsere Bühne findet ihr gegenüber vom Pudel, kann man sagen, ne?
1: Ja,
0: da, wo
1: genau.
0: Diese Treppe da an der Hafenstraße quasi runtergeht und da dann so zwischen Landungsbrücken und Fischmarkt. Da
1: immer
0: ist
1: nah
0: irgendwo.
1: Beim Riesenrad sind wir auch.
0: Und ja, dann haben wir da die Bands auf der Bühne, die spielen, glaube ich, immer so ein kurzes Set, 3 oder 4 Songs.
1: Genau,
0: und,
1: so 20
0: dann,
1: Minuten pro Band sind angedacht.
0: Genau, und dann seid ihr nachher die Leute, die das in der Hand haben, welche Band wird abends ein ganzes Set spielen, die Band, die mich gewinnt. Es gibt zum Beispiel eine Band namens Schillerlogge mit Doppel-G, die haben hier einen Song Sommerliebe in Hamburg, den haben wir schon gespielt.
2: Sommerliebe!

0: das Cornern.
1: Ja, total schöner Song. Mhm. Und Gerald ist von der Band. Und Gerald, wieso seid ihr Hamburg pur?
2: Wir haben unser Video zur Sommerliebe ja auch direkt im Hafen aufgenommen. Da beißen wir in ein Fischbrötchen rein, trinken eine schöne Astrapulle bei gutem Sonnenschein. Ja, und dann schlendern wir gern auch über den Hafengeburtstag. Und da gibt es gute Gespräche und viel, viel, viel Spaß. Darum geht es uns.
1: Ja, das wird toll, ne? Also da sind coole Bands und das wird Spaß machen. Kommt gerne vorbei.
0: Unbedingt.
1: Stellt euch mit vor die Bühne, feiert mit uns und dann gucken wir mal, wer abends dann ein komplettes Programm da auf der Bühne spielen
0: werdet
1: darf.
0: Werdet ihr dann entscheiden als Publikum.
1: Und ab 22 Uhr dann auch noch unsere Rockantenne Hamburg Band
0: übrigens. Geht auch immer gut ab.
1: Da geht richtig was ab.
0: Gutes Freitag. Wochenende vor der Tür.
1: Ganzes Wochenende ist bestimmt cool, aber Freitag den haben wir uns jetzt mal vorgemerkt. Hier sind The Smashing Pumpkins, Tonight, Tonight. Gleich Viertel nach sechs, Rockantenne Hamburg hier. Guten Morgen.
0: Guten Morgen.

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0: J.J.'s Band und Centerfold. Und Hamburg ist die Single-Hochburg Nummer 1 in Deutschland.
1: Ja.
0: Über 50% der Haushalte in Hamburg sind Single-Haushalte.
1: 55,4% sind es
0: ja,
1: tatsächlich.
0: Ja, das ist echt krass, ne? Und ja. Jetzt haben natürlich viele Angst, dass sie irgendwie in eine Beziehung reinschlittern. Müsst ihr aber keine Angst haben, weil wir haben wirklich perfekte Tipps, wie könnt ihr in Hamburg Single bleiben. Hier zum Beispiel, das ist ein sehr guter Tipp.
2: Hallo. Hey, Süße, ich habe Hunger. Bringst du mir einen Krapfen mit?
3: Oder einen Pfannkuchen?
0: Ja, da ist sie weg. Und euer Single-Dasein ist gerettet. Rise Against und

0: 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Und das gibt's gleich für euch.
1: Debates gibt es.
2: Und ein Geburtstagskind, und zwar Eagle Eye Cherry.
1: Ja, Adlerauge Kirsche hat ja heute Geburtstag, wie alt er wird. Wollte ich eigentlich nicht verraten.
2: Wolltest du gerade hier
1: ja,
2: auf ganz
1: schön
2: Band
1: gespoilert.
2: Machen.
1: Wir reden nämlich gleich noch
2: weiter. Ja, Leute.
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27: Ich bin Sophie Gareis. Es ist 6:30. Guten Morgen.
0: steht die Farbe Orange für die Baumarktkette Obi. Dazu muss der Bundesgerichtshof in Karlsruhe heute ein Urteil fällen. Obi kämpft um das Recht, einen bestimmten Orangeton als Markenzeichen schützen zu lassen und der Konkurrenz damit einen Riegel vorzuschieben. Der Mitbewerber Hornbach etwa verwendet bisher ähnliche Töne. Trotz scharfer Kritik von US-Präsident Trump in den vergangenen Wochen am Papst, US-Außenminister Rubio trifft heute das Oberhaupt der katholischen Kirche. Er könnte die Audienz im Vatikan dafür nutzen, sich um Entspannung zu bemühen. Leo hat sich wiederholt gegen den Krieg im Iran ausgesprochen. Trump warf ihm daraufhin eine schreckliche Außenpolitik vor. Ein Großteil der Menschen in Deutschland sorgt sich um seine eigene finanzielle Lage im Alter. In der Altersgruppe der 18- bis 29-Jährigen sind es sogar 75%, wie eine YouGov-Umfrage zeigt. Die Bundesregierung will ab Sommer eine große Rentenreform vorbereiten. Sie soll die Rente trotz des Übertritts von immer mehr Babyboomern ins Rentenalter absichern.
1: Das Rockantenne Hamburg, Wetter 6,32. Wird es denn heute noch wieder, du hattest doch irgendwie gesagt, der Sommer kommt zurück.
0: Davon ja, es wird total schön nichts. Heute. Es ist in Hamburg und Niedersachsen jetzt gerade noch hauptsächlich bewölkt bei 8 Grad, die wir hier am Dammtor Bahnhof messen, sechstens bei euch in Lüneburg. Aber auch in Stade ist schon die Sonne draußen, genauso wie Elmshorn und in fast überall Schleswig-Holstein. Es wird heute sonnig, später kommt sie auch hier in Hamburg raus, Sonne, Wolken im Wechsel später bei bis zu 15 Grad. Und die nächsten Tage werden jeden Tag ein bisschen wärmer und ein bisschen sonniger.
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1: Ach, jetzt ist die Datei, muss man echt mir 1, 2, 3, 4, 5, 6. Heute ist ja der Weltpasswort-Tag. Ich hab richtig gut, das hast du mitgekriegt gerade, ne? Ah, jetzt ist es wieder alles lesbar. A1 Bremen Richtung Hamburg zwischen Stillhorn und Norderelbbrücke, 3 Kilometer stockend. A25 Geesthacht Richtung Hamburg zwischen Neffenburg und Allermöhe, 2 Kilometer stockend. Und ansonsten ein Blitzer, Billhorner Brückenstraße, da, wo immer das Domriesenrad steht, das kleine. Dieses Werberiesenrad kennt ihr statt einwärts, ne? Ansonsten habe ich nichts. Wenn ihr noch was anderes gesehen habt, 0800 168 666. Vielen Dank, gute Fahrt.
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0: Susi Quattro, hier bei Rock Antenne Hamburg. So heißt sie übrigens, weil sie Allradantrieb hat. Und ja, es gibt ja komische Namen. Und zum Beispiel, stimmt. Es gibt ja auch Adlerauge Kirsche.
1: Ja.
0: Eagle Eye Cherry. Also stell mal vor, der hätte jetzt einen deutschen Namen, der würde sich melden. Ja, geht ans Telefon, Adlerauge Kirsche.
1: Ja.
0: Legst du doch gleich wieder auf.
1: Sowieso,
0: oder?
1: Wieso
0: haben sie den so genannt? Aber er ist super erfolgreich und nicht nur er, sondern seine Halbschwester ist Nini Cherry. Was für eine Familie. Ne? Wir haben uns das mal angeguckt. Die beiden sind auch ungefähr gleich erfolgreich. Die haben ein paar richtig dicke Hits gemacht. Er hat ziemlich viele Sachen geschrieben und sie hat natürlich auch sehr viele Charts-Erfolge. Wir hören mal hier, Nini Cherry kennt ihr bestimmt noch. Und ich frage mich, wenn er jetzt heute
1: das
0: sein...
1: Das war wirklich damals...
0: Das war ein Riesenhit,
1: ne?
0: Ja, aber die haben, also er hat aber mit seinem Save Tonight und so hat er auch nicht viel mehr oder viel weniger verkauft. Nee. Also letzten Endes, die beiden sind super erfolgreich. Ich frage mich, wenn er jetzt heute 55 wird, tritt seine Schwester an seinem Geburtstag auf und besingt dann da die Gäste oder treten sie zusammen auf? Gibt es überhaupt
1: das,
0: Musik beim Geburtstag?
1: Weiß man nicht. Ja.
0: Wissen wir nicht. Aber wir sagen an Adlerauge Kirsche alles, alles Gute. Herzlichen Glückwunsch zum 55.
1: Gut, ja.
0: Ich komme da auch noch hin in nächstes Jahr. Ne? Ich werde dieses Jahr 54. Ja, bin ich auch 55. Ja. Dann weiß ich, wie das ist. Mhm. Bis dahin halten wir uns an ihm fest und auch an seiner Musik. Und wir haben schon über Save Tonight gesprochen. Den wollen wir dann jetzt auch hören. Rockantenne Hamburg hier mit Adlerauge Kirsche.
1: Guten Morgen.
0: Und

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0: Leo. Okay. Papst Leo hat tatsächlich selbst höchstpersönlich bei seiner Bank angerufen, ja.
1: Okay.
0: Und dann ist Papst Leo aber bei seiner Bank gescheitert, und zwar an diesem Telefoncomputer.
1: Ah.
0: Papst Leo konnte nicht Kohle abheben. Und ich habe das mal ausprobiert, ich habe jetzt auch mal bei seiner Bank angerufen als Papst Leo, weil ich wissen wollte, was da passiert ist. Hier ist das erschütternde Tondokument.
2: Hallo, hier ist die religiöse Weltbank Vatikanstaat. Was können wir für Sie tun?
3: Hallo, hier ist Papst Leo. Ich wollte mir ein paar Schickel auszahlen lassen.
2: Ha, ha, ha. Verarschen kann ich mich selber. Der Papst ist immer noch Ratzinger. Ha, ha, ha.
0: Ja, genau so muss es ihm auch ergangen sein.
1: Und was ist jetzt?
0: Ja, jetzt er mit seinem Latein am Ende.
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0: Du sollst das Mikro anmachen. Das war ein Green Day hier bei Rock Antenne Hamburg. Leute, gleich gibt's Status Quo. Das ist so dieser Mitschwing-Vibe, ne? Das ist sehr gut. Und in drei Minuten ist dann auch schon 7 Uhr.
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11: Ich bin Sophie Gareis, es ist 7 Uhr, guten Morgen. Ein in Hamburg für Samstag geplantes Protestcamp gegen Israel darf nicht, wie eigentlich vorgesehen, an der Moorweide stattfinden. Die Versammlungsbehörde hat die Nutzung wegen des besonderen historischen Kontextes untersagt. Die Grünfläche am Dammtorbahnhof war im Zweiten Weltkrieg Sammelplatz für tausende jüdische Hamburger, die von den Nationalsozialisten deportiert und ermordet wurden. Das Camp soll am Samstag jetzt stattdessen im Sternschanzenpark stattfinden. In der EU sollen in Zukunft KI-Deepfakes im Internet verboten werden. Das haben

0: Vertreter der Mitgliedstaaten beschlossen, das EU-Parlament muss auch noch zustimmen. Bei sogenannten Deepfakes wird zum Beispiel das Gesicht einer Frau in ein anderes Video, etwa eine Pornosequenz, eingefügt. Das neue Verbot zielt explizit auch auf Inhalte zu sexuellem Kindesmissbrauch ab. Der FC Bayern hat den Einzug ins Finale der Fußball-Champions League verpasst. Gegen Paris Saint-Germain kamen die Münchner im Halbfinal-Rückspiel zu Hause nicht über ein 1:1 Unentschieden hinaus. Im Hinspiel hatten die Bayern in Paris mit 4:5 den Kürzeren gezogen. Der Titelverteidiger trifft im Endspiel von Budapest Ende des Monats auf Arsenal.
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2: Was gibt's Neues, Lilly?
3: Die ultimative Bandbiografie über Van Halen gibt es. Und zwar könnt ihr ab sofort dieses brandneue Buch vorbestellen, geschrieben von niemand geringerem als Schlagzeuger Alex Van Halen und als Sammlerausgabe streng limitiert auf nur 1500 Exemplare. Darin nimmt unser Drummer mit auf eine Reise durch die Geschichte seiner Familie und einer der wichtigsten Hardrock-Bands aller Zeiten. Wann und ob das Buch auch regulär im Handel erhältlich sein wird, das ist noch unklar. Mhm,
2: dazu gibt es übrigens kostenlos eine Tüte Tulpenzwiebeln. Und die kann man bei dem Wetter gut anpflanzen, oder?
3: Definitiv, die Sonne kommt raus, auch wenn es jetzt in Hamburg gerade noch hauptsächlich bewölkt ist. Schleswig-Holstein bei euch scheint die Sonne schon ganz, ganz toll in Itzehoe, gerade bei 6 Grad. Hier in Hamburg sind es 8. Lüneburg, ihr habt noch ein bisschen Restregen bei 7 Grad, aber auch das zieht ab. Hier werden es heute Sonne und Wolken im Wechsel geben bei bis zu 15 Grad und die kommenden Tage auch alle ganz sonnig. Jeden Tag wird es ein bisschen wärmer, also sieht super aus.
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2: A1 Bremen Richtung Hamburg zwischen Maschner Kreuz und Norderelbbrücke. 5 Kilometer stockender Verkehr. 6 Kilometer vorm Elbtunnel. A7 Richtung Norden zwischen Heimfeld und Elbtunnel. Und auf der A25 zwischen Nettelburg und Allermühl 2 Kilometer stockend. Blitzer, Billorner Brückenstraße stadteinwärts, da wo sonst das kleine Domriesenrad steht. Und dann hat Wolfgang gerade angerufen. Vielen Dank dafür. Auf dem Poppenbüttler Weg Kreuzung Ulzburger Straße Richtung Langhorn. Da stehen sie auch noch mit einem Blitzer. Und wenn ihr noch mehr gesehen habt, 0800 1066.
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2: Und gleich mit Michelle aus Bad Bramstedt. Und was sie vorhat, das wird sie euch selbst erzählen in wenigen Augenblicken. Vorher Status Quo, whatever you want, 7:03, guten Morgen.
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0: Mr. Big, das war schon sehr schön fürs Herz, aber reicht noch nicht, um in Ohnmacht zu fallen. Mal gucken, ob es da auch was anderes gibt.
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0: Denn es gibt eine schöne Geschichte von Michelle aus Bad Bramstedt. Moinsen!
2: Moin Lilly, moin Schmidt.
0: Erzähl uns die Geschichte vom Rocksong deines Lebens.
2: Mein Song des Lebens ist Sympathy for the Devil von den Rolling Stones.
0: Ja.
2: Ich liebe die Rolling Stones seit langer Zeit und war 2017 auf diesem großen Konzert in Hamburg im Stadtpark, wo ich sogar in Ohnmacht gefallen bin, als ich den Sänger gesehen habe und dann rausgetragen wurde und vorne in der ersten Reihe sitzen konnte. Und drei Jahre später kam mein Sohn zur Welt, den ich dann nach Mick Jagger benannt habe.
0: Sehr gut. Mick Jagger hat jetzt also quasi einen unehelichen Sohn, der nach ihm benannt wurde. Das ist toll. Damit dein Kreislauf in Schwung bleibt in Zukunft, kriegst du von uns einen Kaffeepott.
2: Ja, super. Über die Kaffeetasse werde ich mich dann jeden Morgen freuen.
0: Sehr gut. Und den Song wollen wir jetzt auch noch hören. Die Rolling Stones. Ohne in Ohnmacht zu fallen.
3: Aber Schmidt, das ist ein guter Trick für uns beim nächsten Mal.
0: Einfach ich umfallen und dann sitzt du vor Mick Jagger.
3: Und dann sitzen wir ganz vorne.
0: Ja, fand ich eigentlich auch ganz gut. Das können wir mal bei Lolo King Karl versuchen im Stadtpark. Mal sehen, ob das klappt. 7:12 Uhr, Frau Gantana Hamburg hier. Hier ist Sympathy for the Devil.

0: Without You. Das passt auch zum Thema. Hamburg ist Single-Hochburg Nummer 1 in Deutschland. Über 50%, mehr als die Hälfte der Haushalte sind Single-Haushalte. Mhm. Und das ist tatsächlich so, dass viele halt auch sehr ungeschickt sind beim Thema Dating. Wir haben unseren eigenen Loverboy mal losgeschickt. Julian hat uns mal gezeigt, wie es definitiv klappt, dass ihr auch Single bleibt.
1: Hallo. Hey, Süße. Wie? Du willst mit mir zum Dom? Ich geh doch nicht in die Kirche.
2: Ja, könnte
0: genau
2: klappen.
0: Mann, ich guck gerade auf die Uhr. Es ist ja gleich schon 3:15. Wir müssen schnell weitermachen hier. AC/DC. Are you ready? Man kann viel Falsches sagen in Hamburg.
2: Definitiv,
0: man muss echt aufpassen, Leute. Ne? Franzbrötchen ist auch nicht gleich ein Franzbrötchen. 7:23 Uhr, 7:08 Uhr. Guten Morgen.
2: Moin.

0: Your Love. Alles gleich, kurz nach 7:30 hier bei Rock Antenne Hamburg.
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13: Ich bin Sophie Gareis, es ist 7:30. Guten Morgen. Der Staat hat sogenannte Aufstocker im vergangenen Jahr mit knapp 7 Milliarden Euro unterstützt. Als Aufstocker bezeichnet man Personen, die trotz Job staatliche Hilfe bekommen, weil sie immer noch zu wenig verdienen. Das Geld ging an rund 810.000 Erwerbstätige. Die Zahl ist innerhalb der letzten 10 Jahre deutlich gesunken. Die Gewerkschaft Verdi ruft die Mitarbeiter der Deutschen Telekom erneut zum Streik auf. Insgesamt 12 Bundesländer sind betroffen. Es könnte deshalb den ganzen Tag zu längeren Wartezeiten bei Hotlines und Verzögerungen im technischen Support kommen. Schon vergangene Woche hatten sich laut Verdi mehr als 10.000 Beschäftigte an Streiks beteiligt. Eine große Mehrheit der EU-Bürger hat nicht mehr so viel Vertrauen in die USA. Das zeigt eine aktuelle Analyse der Bertelsmann-Stiftung. 58% gaben demnach an, die USA seien kein vertrauenswürdiger Partner. In Deutschland sagten das sogar 73%.
0: Das Rockantenne Hamburg Wetter, wenn ich so rausgucke, ich sehe jetzt so einen blauen Himmel auf einmal.
22: Immer besser. Die Wolkendecke, die zieht ab. Wir haben in Schleswig-Holstein komplett Sonne, also kaum Wolken am Himmel bei euch. 8 Grad momentan in Elmshorn, 8 Grad auch in Hamburg, der nördliche Teil Hamburgs. Der ist schon recht sonnig. Das Gebiet mit den Wolken ist tatsächlich in Niedersachsen sehr vertreten. Und hier in Hamburg teilt es sich mal wieder so ein bisschen in Nord und Süd. Aber wir werden vor allem zur zweiten Tageshälfte sehr schönes Wetter bekommen. Viel Sonne bei 15 Grad.
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0: 3 Staus, A1 Bremen Richtung Hamburg, zwischen Maschener Kreuz und Norderelbbrücke 5 Kilometer, 6 Kilometer vor dem Elbtunnel Richtung Norden, das geht Heimfeld los. Und dann haben wir noch 2 Kilometer zwischen Nettelnburg und Allermöhe auf der A25 Geesthacht Richtung Hamburg. Blitzer, Billhorner Brückenstraße stadteinwärts, da wo das kleine Domriesenrad sonst steht, da bei diesem Haus, wo mal der Mercedes-Stern drauf war. Und Poppenbüttler Weg, Kreuzung Ulzburger Straße Richtung Langhorn, den hat Wolfgang gefunden. Habt ihr noch was? 0800 1068. 666. Vielen Dank. Gute Fahrt.
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0: Schalömchen.

0: Fury in the Slaughterhouse hier bei Rock Antenne Hamburg. Die Jungs kommen ja aus Hannover, das tut mir sehr leid, weil wir sind in Hamburg geboren, ne, die Wegenfelder, aber leben ja in Hannover, weil sie sind ja abgehängt. Hamburg ist nämlich nach einer neuen Studie Spitzenreiter deutschlandweit, was das Thema Digitalisierung angeht.
1: Ach, was?
0: Ja,
1: okay.
0: Ja, wirklich, hast du gar nicht gemerkt,
1: aber
0: oder was?
1: Du hast doch zum Beispiel neulich auch dein altes Auto abgemeldet.
0: Das ist auch da abgemeldet. Das war ja aber in Niedersachsen.
1: Ja, ach scheiße, das stimmt ja, das ist ja gar nicht Hamburg.
0: Nee, in Hamburg.
1: Okay, was haben wir so Tolles?
0: Ja, wir haben alles. Also ich meine, jetzt kann man doch bestätigen, ich habe das selber auch schon hingekriegt.
1: Ja.
0: Ich bin nämlich, und das ist der Beweis, auf meiner Playstation mit dem FC St. Pauli Meister geworden.
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0: toller Song, würde ich
1: ja,
0: sagen.
1: Ja, ist es, ne? System of a Down, Lonely Day. Ich mag den auch.
2: Sehr, sehr
1: und
2: schön.
1: Jetzt lese ich gerade in der Zeitung, Leute, haltet euch fest.
2: Ja,
1: wir haben sie erst gesehen, verkleidet als Freiheitsstatue oder sowas.
2: Ne? Ja.
1: Heidi Klum ist jetzt schon wieder in der Zeitung. Mhm. Sie bringt eine eigene Chips-Sorte raus.
2: Ja.
1: Und jetzt kommt es, der Geschmack ist nicht Hans und Franz, sondern der Geschmack ist tatsächlich Brathähnchen. Brathähnchen.
2: Ich bin ja nicht so der Chips-Fan, aber Brathähnchen-Fan.
1: Ich würde lieber, also wenn es Heidi Klum-Geschmack wäre, dann wäre das noch was anderes. Aber Brathähnchen, was soll das? Ich habe auf jeden Fall mal einen passenden Song zu dem Thema rausgesucht. Aeroschmidt.

0: Nämlich mit Eat the Rich. Das passt doch ganz gut, oder? 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Nonstop. Rein in die Tüte mit
1: das
0: Heidi.
1: Müssen wir nochmal ausdiskutieren.

0: Eat the Rich von Aerosmith hier bei Rocket in Hamburg. Morgen. Gleich haben wir es ja schon wieder 8, Robert. Ja. Was haben wir denn für nach 8?
1: Für nach 8 haben wir die Wheaters.
0: Cooler Song und wir haben auch noch eine sehr, sehr geile Gitarre von mir.
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18: Ich bin Sophie Gareis. Es ist 8 Uhr. Guten Morgen. Drohnenshow, Schlepperballett und viele Konzerte. Der Hamburger Hafengeburtstag steht kurz bevor, der mittlerweile 837. Von morgen bis Sonntag werden rund 250 Schiffe aus der ganzen Welt erwartet. Umrahmt von Hafenlichtern liegt eine schwimmende Bühne auf der Elbe vor den Landungsbrücken. Dort treten mehrere Künstler auf. Außerdem gibt es auch wieder die klassischen Ein- und Auslaufparaden morgen und am Sonntag. Die EU könnte im Militärbereich deutlich schneller unabhängig von den USA werden, als viele bisher dachten. Das zeigt eine Analyse mehrerer prominenter Ökonomen. Innerhalb von 5 bis 10 Jahren könnte Europa auf eigenen Beinen stehen und das ganz ohne Mehrkosten. Wichtigste Voraussetzung sei, dass die EU-Staaten gemeinsam agieren, so die Analyse. Die bisherige Kleinstaaterei in der Verteidigungspolitik müsse gestoppt werden. Es hat nicht gereicht für den FC Bayern für das Finale in der Champions League. Im Halbfinalrückspiel haben sie viele Chancen vergeben und am Ende zu Hause nur ein 1:1 geschafft gegen Paris Saint-Germain. Damit ist die Mannschaft nach der knappen 4:5 Niederlage im Hinspiel raus. Das Finale bestreiten jetzt Paris und der FC Arsenal am 30. Mai in Budapest.
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1: So, was gibt's Neues, Lilly?
2: Sie kann es nicht lassen. Yoko Ono lässt den Verkauf von John Lemon Bier stoppen. Also ja, die Witwe von John Lennon, die hat jetzt mal wieder einen Fall aufgemacht in Frankreich. Da gab es ein Bier mit Zitronengeschmack und Ingwer. Das hieß John Lemon. Lustiges Bild von John Lennon drauf mit einer Zitronenscheibe als Brille. Und das Bier heißt Get Bock. Also eigentlich total die lustige Idee. Und da kam jetzt aber Yoko Ono um die Ecke, wie schon so oft zuvor, und hat gesagt, nee, mit dem Namen macht ihr das bitte nicht. Das Bier, das schon produziert wurde, darf jetzt noch verkauft werden. Ist es auch schon. Weiter ging es nicht. Wir kennen das hier in Hamburg. Es gab mal eine Bar, das John Lemon, also gleicher Name, in der Schanze.
1: Ja, und dann das so
2: und das Yoko Mono.
1: Ja, auch.
2: Das war in der Stadt, hat gleicher
1: geklagt,
2: Betreiber.
1: Ne?
2: Und da hat sie auch geklagt. Da wurde sich dann auch außergerichtlich geeinigt. Heißt jetzt das Mono und das Lemon.
1: Wer fragt denn eine oder wer sucht denn das immer raus und
2: Wahnsinn.
1: Sagt ihr Bescheid und so hat
2: die
1: nichts anderes zu tun? Ich weiß auch nicht.
2: Aber so hat das John Lemon, wie es in die Presse geschafft.
1: Ist doch geil, dass die Leute immer noch John Lennon lieben. Wie wird
2: Find
1: das Wetter
2: auch.
1: Heute?
2: Das Wetter wird richtig schön. Wir bekommen Sonne und Wolken im Wechsel. Bei euch in Schleswig-Holstein ist es jetzt schon richtig, richtig herrlich. Die Sonne scheint so gut wie überall. 9 Grad sind es in Neumünster, hier bei uns in Hamburg 8 Grad. Der nördliche Teil von Hamburg auch schon sehr freundlich. Der südliche Teil, alles südlich der Elbe, noch eher bewölkt. In Niedersachsen 7 Grad gerade im Buchholz. Aber auch da wird es später alles noch viel sonniger bei 15 Grad.
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1: A1 Bremen Richtung Hamburg zwischen Maschner Kreuz und Norderelbbrücke 5 Kilometer stocken. 2 Kilometer von der anderen Seite, das geht Morfleet los bis Norderelbbrücke. Dann haben wir vor dem Elbtunnel Richtung Norden 6 Kilometer stockenden Verkehr ab Heimfeld. Und auf der A25 Geesthacht Richtung Hamburg zwischen Nettelbruck und Allermöhe 2 Kilometer. Blitzer, Poppenbüttler Weg, Kreuzung Ulzburger Straße Richtung Langhorn. Und Billhorner Brückenstraße statt einwärts, da wo das kleine Domriesenrad sonst immer steht. Also hinter den Elbbrücken da auf der linken Seite. Und wenn ihr noch was habt, 0800 106 8666.
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1: Und heute ist Donnerstag, das heißt, gleich gibt's wieder unser Ampelquiz. Da könnt ihr euch auf die Stelle 50 Euro mit ein paar Fragen einer roten Ampel verdienen. Mal gucken, ob's klappt heute. Vorher Wheaties und Teenage Dirtbag.
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0: John Henley, The Boys of Summer. Und wir sind ja höher-fettertechnisch schon wieder fast im Sommer angekommen. Zumindest mit blauem Himmel. Das ist gut, denn Lilly muss raus.
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0: Hast du wenigstens feinstes Wetter an der Ampel, Lilly? Na? 50 Mäuse hast du in der Hand. Ihr könnt euch das Geld ganz schnell verdienen. Einfach 5 Fragen richtig beantworten. Ich schieb dich durch die Zaubertür, wenn es dir recht ist.
2: Bitte gerne. Boah, Ratzeburger Kennzeichen, eine süße A-Klasse in Türkis. Das sieht man wirklich selten. Und das ist unsere erste Runde. Rockantenne Hamburg. Moin, ich bin Lilly. Wir spielen Ampelquiz. Wer bist du denn?
3: John.
2: Das ist richtig. Und das sind die ersten 10 Euro für die erste richtige Antwort. Smoke on the Water, ne? Das ist ein Song von Deep Purple oder High Pink.
3: Deep Purple?
2: Natürlich. Doch mal 10 Euro. Wer Festivalluft schnuppern will, der geht unter anderem zu Rock im Wald oder Rock im Park.
3: Rock im Park?
2: Na logisch. Die Zahl 666 ist die Vorwahl von Bielefeld oder The Number of the Beast.
3: The Number of the Beast.
2: Logisch, okay, läuft. Der erste Song von Metallica war Hit the Lights. Dabei passierte dem Plattenlabel ein Rechtschreib-Fauxpas. Was war falsch geschrieben? Der Bandname oder der Songtitel?
3: Der Bandname.
2: Das ist richtig. Sie haben Metallica mit 2 T geschrieben. Für dich sind das 50 Euro für 5 richtige Fragen und Antworten. Rockantenne Hamburg einschalten. 106,8. 50 Euro. Macht ihr euch ein schönes Frühstück und dann gute Fahrt.
3: Dankeschön.
0: Hat mich ein bisschen verwirrt, weil sie bei den ersten 3 Antworten mit der Stimme immer hochgegangen ist, als ob sie selber nicht weiß. Aber dann hat sie so, war sie ganz sicher, ne?
2: Ja,
0: nicht schlecht.
2: Unsere Kandidaten können doch alle kein perfektes Sprechtraining bekommen vorher.
0: Hier sind Iron Maiden, Run to the Hills, Rock an deiner Hamburg mit dem besten Rock nonstop. Phil Lachthaber, guten Morgen.
2: Moin.

0: Berlin. Gruß nach Bad Segeberg zu den KMI-Festspielen. Da wird bestimmt auch schon geprobt, oder? Das war Run to the Hills. Wir rennen nicht den Hügel hoch, wir rennen zur nächsten Ampelkreuzung oder zu einer anderen. Wir wissen es auch nicht genau, was die Zaubertür so entscheidet.
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0: Erste Runde war ja schon sehr erfolgreich. Lilly hat die nächsten 50 Euro. Zweite Runde steht an. 5 Fragen. Jede richtige Antwort bringt euch einen Zehner. Und das mal so eben morgens auf dem Weg zur Arbeit an der Ampel. Wie geil ist das denn?
2: Das ist richtig gut. Das kann richtig gut gehen für euch.
0: Ja, ne? Los geht's. Ab durch die Zaubertür.
3: Silberner VW-Kombi, ein freundlicher Herr, sitzt am Steuer. Mit dem probieren wir doch mal direkt die zweite Runde vom Rockantenne Hamburg Ampel-Quiz. Jo, das Fenster geht runter. Moin, ich bin Lilly. Wer bist du denn?
4: Thorsten. Hi.
3: Thorsten ist richtig, sind die ersten 10 Euro. Wahnsinnig. Welcher Rocksänger hat einen unglaublichen Stimmumfang von 4 Oktaven? Steve Perry oder Freddie Mercury?
4: Freddie Mercury.
3: Das ist richtig. Steve Perry übrigens auch. Beides wäre richtig gewesen. Normal sind so 2 Oktaven beim Singen. Wenn Bon Jovi begeistert ist, dann sagt er vermutlich Legendary oder Fantastic.
4: Legendary.
3: Richtig. Von wem ist das sogenannte White-Album? AC/DC oder den Beatles?
4: Beatles.
3: Großartiges Beatles-Album, natürlich richtig. In welcher Band hat Dave Grohl vor den Foo Fighters gespielt? Nirvana oder Metallica?
4: Nirvana.
3: Das ist auch richtig. Haben wir hier gerade schon wieder 5 richtige Antworten.
4: Herzlichen Dank, ja.
3: Sehr gerne. Thorsten, 106.8 einschalten, Rockantenne Hamburg, da hörst du uns. Wir freuen uns auf einen neuen Hörer.
4: Alles klar, danke schön. Viel Erfolg.
0: Stark.
2: Gut, ne?
0: Der war ja wie gemacht für uns. Hoffentlich hört er jetzt zu. Hallo Thorsten, das war ja ganz toll. Nicht schlecht. Das waren heute 2 Runden. Wir spielen keine dritte Runde heute, weil wir gleich um kurz nach halb die neue Single von den Toten Hosen hier hören werden.
2: Das wird man ja wohl mal machen dürfen. Ne?
0: Schlechte Nachbarn heißt er. Da freuen wir uns drauf. Jetzt erstmal R.E.M. The Sidewinder Sleeps Tonight hier bei Rockantenne Hamburg. Guten Morgen.
2: Moin.

0: R.E.M., The Sidewinders, liebst du Tonight?
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0: Dödel, dödel, dödel, dödel, Kiss gibt's. Rock City.
2: Are you ready or chili pepper?
0: Other side, alles gleich. Hier bei uns, kurz live noch.
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18: Ich bin Sophie Gareis. Es ist 8:30 Uhr. Guten Morgen. Trotz scharfer Kritik

0: Kritik von US-Präsident Trump in den vergangenen Wochen am Papst. US-Außenminister Rubio trifft heute das Oberhaupt der katholischen Kirche. Er könnte die Audienz im Vatikan dafür nutzen, sich um Entspannung zu bemühen. Leo hat sich wiederholt gegen den Krieg im Iran ausgesprochen. Trump warf ihm daraufhin eine schreckliche Außenpolitik vor. Ein Großteil der Menschen in Deutschland sorgt sich um seine eigene finanzielle Lage im Alter. In der Altersgruppe der 18- bis 29-Jährigen sind es sogar 75%, wie eine YouGov-Umfrage zeigt. Die Bundesregierung will ab Sommer eine große Rentenreform vorbereiten. Sie soll die Rente trotz des Übertritts von immer mehr Babyboomern ins Rentenalter absichern. UN-Generalsekretär Guterres spricht sich für eine zugänglichere WM aus. Hintergrund sind die hohen Ticketpreise für die WM in den USA, Kanada und Mexiko. Viele kritisieren das. Karten für das Finale am 19. Juli kosten in der teuersten Kategorie zum Beispiel rund 9.500 Euro.
1: Sonne gibt's für Umme. Wie sieht's aus, Lili? Also, das war gerade dein Hamburg-Wetter.
2: In Schleswig-Holstein geht's schon richtig ab mit der Sonne. Da sind kaum Wolken am Himmel. 10 Grad aktuell gemessen in Bad Bramstedt. Hier bei uns in Hamburg sind es 9 Grad. Hier wechselt sich das noch so ein bisschen ab. Sonne, Wolken. Es wird immer mehr Sonne geben. Die Wolken sind vor allem in Niedersachsen stark vertreten. Bei 9 Grad zum Beispiel in Seevetal. Ab der zweiten Tageshälfte wird's dann wirklich drastisch viel schöner. Sonne, Wolken im Wechsel später bei bis zu 15 Grad.
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1: Die üblichen Staus auf der A1 Bremen-Hamburg zwischen Harburg und Norderelbbrücke 3 Kilometer stockend. Von der Lübecker Seite ab Moorfleet bis Norderelbbrücke 2 Kilometer. Der längste Stau heute Morgen natürlich wieder vorm Elbtunnel Richtung Norden. Zwischen Heimfeld und Elbtunnel 6 Kilometer stockender Verkehr. Und auf der A25, da sind es zwischen Nettelnburg und Allermöhe 2 Kilometer. Blitzer gibt es auch tatsächlich nur 2. Billorner Brückenstraße statt einwärts. Dann beim kleinen Domriesenrad, wo es sonst steht. Und Poppenbüttler Weg, die Kreuzung Ulzburger Straße Richtung Langhorn. Und ich habe Quatsch erzählt, es gibt 3, weil Thomas hat eben nur angerufen. Wenn ihr die auf die A255 statt auswärts fahrt, also auf der Vetteler Brückenstraße bzw. auf der Elbbrücke, da wo es hinten rausgeht nach Vettel, auf der rechten Seite, da haben sie auch noch einen Blitzer hingestellt. Mm. Und wenn ihr noch was gesehen habt, 0800 168 666. Vielen Dank, gute Fahrt.
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1: Guten Morgen, wollte ich noch schnell sagen. Gleich die neue Scheibe von den Toten Hosen. Jetzt erstmal die Red Hot Chili Peppers.

0: Detroit Rock City am 7. Mai. Heute der Tag, wo wir mal reinhören in die neue Single von den Toten Hosen. Am 29. Mai erscheint das letzte Album und das wird heißen Trink aus, wir müssen gehen.
1: Sehr guter Titel.
0: Und die neue Single heißt Schlechte Nachbarn.
1: Okay.
0: Ich sag mal so, die ist laut, die ist schnell, die ist politisch und die ist gesellschaftskritisch. Mit anderen Worten, die ist Punk. Hier sind die Toten Hosen.

0: ganz schön krawallig. Die Toten Hosen, ja. Die neue Single Schlechte Nachbarn habt ihr zum ersten Mal gehört hier bei uns bei Rock Antenne Hamburg.
1: Und gern
0: jetzt
1: geschehen.
0: Um Viertel vor neun Liquido, Narcotic. Schön, das ist auch
1: das
0: ein
1: ist
0: guter
1: super.
0: Song.
1: Party
0: schönen
1: on.
0: Guten Morgen, Party on.

0: Liquido hier bei Rock Antenne Hamburg um 10 vor 9. Wir haben heute den 7. Mai in einer Woche. Am 14. da ist Vatertag, Leute. Aha. Und für Phil Campbell, der heute 65 geworden wäre, der ehemalige Gitarrist, der leider gestorben ist, vom Motorhead, für den wird das im Rockhimmel hoffentlich ein schöner Vatertag werden. Denn er hat ja mit seinen Söhnen zu Lebzeiten noch eine Band gehabt, seine drei Söhne. Mit denen stand er auf der Bühne, Phil Campbell and the Bastard Sons.
1: Und seine, die jetzt weitermachen als nur The Bastard Sons.
0: Die machen weiter. Die nennen sich jetzt Phil Campbell's Bastard Sons und machen eine Gedächtnistour, weil sie sagen, sie wollen die Flamme des Rock'n'Roll, die ihr Vater mit entzündet hatte, dass sie weiter lodert, haben sie jetzt gesagt. Ich glaube ja, die sind wie Brandbeschleuniger und das wird geil. Ende Juli spielen sie übrigens auch in Deutschland, in Jena und Anfang August in Reichenbach.
1: Aha.
0: Ja, da muss man dann hinfahren, wenn man
1: Big
0: sie sehen
1: City
0: will.
1: Life.
0: Wir hören jetzt den Papa mit Motorhead zusammen, hier bei Rock Antenne Hamburg. Es ist mir ein Fest. Hier kommt Motorhead mit English Rose. Den spielen wir, glaube ich, sonst nie. Aber heute machen wir
1: das mal.
0: Schönen guten Morgen. Viel Spaß in den nächsten 3 Minuten und 33 Sekunden.
1: Das
0: ist die Hälfte von 666. 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

0: Einfach auch eine Hymne, ne?
1: Und was für eine.
0: Und Lalo kommt auch um 15 Uhr zur Arbeit. Was gibt's denn wohl heute?
2: Also unser Album der Woche von Skindred, das braucht ihr unbedingt als Sommerpartyplatte für zu Hause.
0: Hamburg!
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24: Ich bin Sophie Gareis, es ist 9 Uhr, guten Morgen. Auch in Hamburg und Schleswig-Holstein legen heute zahlreiche Mitarbeiter der Deutschen Telekom ihre Arbeit nieder. Die Gewerkschaft Verdi hat zu Streiks aufgerufen. Es könnte zu längeren Wartezeiten bei Kundenhotlines und Verzögerungen beim technischen Support kommen. Verdi will kurz vor der nächsten Verhandlungsrunde kommende Woche nochmal den Druck erhöhen. Militärisch komplett unabhängig von den USA.

0: Das könnte die EU in 5 bis 10 Jahren tatsächlich schaffen. Zumindest laut einer Analyse 5 prominenter europäischer Ökonomen. Wichtig sei dabei, dass die EU-Staaten zusammenarbeiten und nicht jeder sein eigenes Ding macht, sagen die Experten. Ohne viel mehr Kosten müsste Europa dann keine Waffen und Technik aus den USA mehr nutzen. Nach dem Ausbruch des Hunter-Virus auf einem Kreuzfahrtschiff ist eine deutsche Passagierin vom Schiff geholt und in ein Krankenhaus in Düsseldorf gebracht worden. Momentan geht das Klinikum dort davon aus, dass die 65-jährige Deutsche nicht infiziert ist. Sie hatte zwar Kontakt zu den Hunter-Patienten, zeige aber keine Symptome. Alle anderen Passagiere fahren jetzt mit dem Schiff nach Teneriffa. Dort gibt es eine Spezialklinik, wo sie untersucht werden.
1: Fürchterlich.
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1: Für die Urlaubsreise gucken wir lieber auf die Musiknews. Da gibt's was Positives, Lilly.
3: Ja, von Deep Purple und zwar neue Musik. Für Anfang Juli haben die Hardrock-Legenden jetzt ein brandneues Studioalbum angekündigt. Splat heißt die Platte. 13 frische Deep Purple-Songs sind drauf. Nächste Woche kommt schon die erste Vorab-Single und dann sind sie im Sommer und Herbst auch in Deutschland wieder wild unterwegs.
1: Natürlich, weil sie es hier
3: lieben. Sie finden einfach auch kein Ende.
1: Und sie machen immer weiter, finde ich gut. So wie die Sonne hoffentlich auch noch die nächsten 30 Millionen Jahre.
3: Am 1. November übrigens bei uns in Hamburg, ne?
1: Wie sieht das Wetter aus? Die Sonne scheint.
3: Hat mit November nichts zu tun. Die Sonne kommt immer mehr raus. Es ist wunderschön. Wir haben 9 Grad gemessen in Hamburg in der Innenstadt. Hier bei uns in der Spitaler Straße, wo die Sonne gerade durchscheint. Bei euch in Itzehoe 10 Grad. Schleswig-Holstein komplett in der Sonne. Ganz toll. Niedersachsen bei euch ist noch ziemlich bewölkt aktuell. Aber die Wolkendecke zieht in Richtung Süden ab und sie kommt immer weiter durch. 15 Grad heute maximal.
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1: A1 Bremen Richtung Hamburg. Ab Harburg wird es schon voll Richtung Norderelbbrücke. 3 Kilometer stockender Verkehr. Andere Seite sind es 2 Kilometer ab Morfleet. Dann haben wir aber im weiteren Verlauf zwischen Stillhorn und Harburg auch nochmal 2 Kilometer stockenden Verkehr. Da hat es einen Unfall gegeben, deswegen die linke Spur gesperrt. Gleiches Szenario wie gestern, da hatten wir das auch schon. Auf der A7 Hannover Richtung Hamburg zwischen Heimfeld und Elbtunnel 6 Kilometer stockend und auf der A25 Gistracht Richtung Hamburg zwischen Nettelnburg und Allermöhe 2 Kilometer. Blitzer haben wir 19 und zwar ist das Billhorner Brückenstraße statt auswärts. Bevor ihr auf die A255 fahrt, geht's rechts weg Richtung Vettel und davor haben sie einen Blitzer platziert, hat Thomas uns durchgegeben. Und es steht auch noch einer auf dem Poppenbüttler Weg Kreuzung Ulzburger Straße Richtung Langenhorn. Wenn ihr noch mehr habt, 0800 106
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1: Ja, und ich habe heute mal für alle was rausgesucht. Oh. Ne? Wir haben einen schönen Klassiker von Europe. Wir haben Break and Benjamin mit dabei.
3: Ja.
1: Finde ich auch sehr gut. Für die Damen und Herren natürlich auch. Alana Miles, Stone Temple Pilots. Also, was soll ich noch sagen? Ne? Wir hören mal rein. 6 Songs am Stück.
3: Das wird
1: bis
3: gut,
1: gleich.
3: Leute.
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1: Ich habe gerade ein Déjà-vu, das haben wir gestern schon mal gehabt. Ne? Das war noch nicht das Sixpack. Das Sixpack kommt jetzt erst, Leute. Hier
3: also,
1: sind Europe.
3: Wer muss hier gefeiert werden?
1: Und The Final Countdown. Was ist denn das?
3: Das ist jetzt dein Final Countdown.
1: Jetzt geht's los, 9:05 Uhr.

0: Der nächste Song ist wieder so ein richtig schönes Brett. 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
1: Mach mal lauter!

0: David Bowie hier bei Rockantenne Hamburg, das war Sixpack. Ich habe ja nicht
1: das
0: zu viel gesagt.
1: Das war schon wieder sechsmal richtig geil.
0: Ja, wir haben aber noch
2: das mehr. Das ist Rockantenne Hamburg. 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Und das gibt's gleich für euch.
0: Die Band, die für mich total schwer auszusprechen ist, weil das mit so einem S anfängt und dann TH kommt.
1: Dann nimm doch die andere.
0: Seether hören wir gleich mit Remedy. Ich gebe mir auf, übe das. Seether.
1: Sehr gut. Ja. Das war sehr, sehr gut. Und The Offspring sind auch noch mit dabei.
0: Ist auch schwer auszusprechen. Könnte ich auch falsch hinkriegen. Hören wir gleich auch noch. The Kids aren't alright. Hier bei Rockantenne Hamburg. Alles gleich kurz nach 9:30.
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4: Das Rockantenne Hamburg Wetter um 9.32 Uhr. Die Sonne scheint, aber wirklich ja, sowas von. Heute Morgen hätte ich nicht gedacht, dass so ein tolles Wetter wird. Wie viel Grad kriegen wir denn?
17: Wir kriegen 15 Grad Sonne und Wolken im Wechsel. Ganz wunderbar bei euch in Schleswig-Holstein. Ihr habt ja schon seit ganz früh heute Morgen die Sonne bei euch. 12 Grad sind es schon in Itzehoe. 9 Grad in Buchholz und 10 Grad in Hamburg. Buchholz ist noch bewölkt. Niedersachsen generell noch ein paar mehr Wolken, aber auch die ziehen immer weiter ab.
4: Schön.
24: Ja. 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
4: Da haben wir noch Stau auf der A1 Bremen Richtung Hamburg. Zwischen Harburg und Norderelbbrücke 3 Kilometer sind's. Und auf der anderen Seite hat es einen Unfall gegeben. Also die A1 Hamburg Richtung Bremen zwischen Kreuz Südost und Harburg. Mittlerweile 8 Kilometer stockender Verkehr. Da ist nach einem Unfall die linke Spur gesperrt. Und das führt natürlich immer zu totalem Chaos. Ich kenne das von meiner Nachhausefahrt. Also da braucht ihr jetzt ein bisschen länger. A7 Richtung Norden zwischen Heimfeld und Elbtunnel 6 Kilometer stockend und 2 Kilometer auf der A25 zwischen Nettelnburg und Allermöhe. Blitzer, Billauner Brückenstraße statt auswärts, da wo es rechts weggeht zur Veddel. Da haben sie auf der rechten Seite einen Blitzer hingestellt, den hat Thomas da gesehen. Und auf der anderen Seite statt einwärts, da stehen sie auch, da wo sonst das kleine Domriesenrad steht. Also beide Seiten vollgebombt. Wenn ihr noch was habt, 0800 106 86.
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4: Moin,
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1: Von Skid Row gehen wir nach Bad Bramstedt zu Michelle. Guten Morgen.
2: Moin Lilly, moin Schmidt.
1: Und du hast aber jemanden ganz anderen in deinem Herzen. Was ist der Rocksong deines Lebens? Warum?
2: Mein Song des Lebens ist Sympathy for the Devil von den Rolling Stones. Ich liebe die Rolling Stones seit langer Zeit und war 2017 auf diesem großen Konzert in Hamburg im Stadtpark, wo ich sogar in Ohnmacht gefallen bin,
1: als
2: ich Jagger gesehen habe und dann rausgetragen wurde und vorne in der ersten Reihe sitzen konnte. Und 3 Jahre später kam mein Sohn zur Welt, den ich dann nach Mick Jagger benannt habe.
3: Ach nein.
1: Sehr gut. Für diese wunderbare Geschichte gibt es auch noch einen Kaffeepott für uns, der bringt auch deinen Kreislauf in Schwung.
2: Ja, super. Über die Kaffeetasse werde ich mich dann jeden Morgen freuen.
1: Sehr und dann schön. Vielen Dank für den Tipp, weil ich werde das mal auf dem Slipknot-Konzert
3: machen wir nächstes Mal, ne?
1: Falle ich einfach mal in Ohnmacht vor der Bühne. Wahrscheinlich lassen die mich liegen. Gucken wir mal. Hier sind die Rolling Stones
3: und Sympathy
1: for the Devil. Wer soll mich auch wegtragen? Wir müssen brauchen die 28 Ordner für. Schönen guten Morgen, 5:10.
3: Wir sind ja gerade in Übung nach Timmy.

0: Leute, holt mal einen Feuerlöscher, die Gitarre brennt. Oh, das waren die Stones, wollte ich was sagen. AC/DC waren das. Gleich kommt Kid Rock. All summer long. Passend zu diesem geilen Wetter da draußen. Und den Hafengeburtstag und allem drum und dran. Das ist doch schön. Hören wir gleich noch kurz mal zu.
1: Wie geil ist das denn?
2: Meine Fresse, ist das großartig.
3: Oh mein Gott, ich kann's nicht glauben. Ja!
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18: Ich bin Katrin Steinberger, es ist 10 Uhr. Guten Tag. Die Alsterschwäne in Hamburg kehren in diesem Jahr später als sonst zurück. Am Dienstag entlässt Schwanenvater Olaf Nies gemeinsam mit seinem Team und Umweltsenatorin Fegebank die Tiere in die Freiheit. Normalerweise kehren die Alsterschwäne jedes Jahr zwischen März und April aus ihrem Winterquartier zurück und beziehen ihre angestammten Plätze an der Alster. In diesem Jahr hatte sich der Termin aufgrund von Vogelgrippefällen aber verschoben. Private Firmen sollen Menschen mit Behinderung einen barrierefreien Zugang ermöglichen müssen. Dazu soll das Behindertengleichstellungsgesetz geändert werden.

0: Der Bundestag diskutiert das gerade. Das betrifft zum Beispiel Geschäfte, Restaurants oder Arztpraxen. Verbände kritisieren, dass das Gesetz nicht streng genug ist, weil Umbauten nur gemacht werden müssen, wenn sie nicht zu teuer sind. Die EU will KI-Programme verbieten, mit denen sexualisierte Deepfakes erstellt werden können. Geht die Reform auch im Parlament durch, soll das neue Gesetz ab Dezember gelten. Dann sind die Länder am Zug. Ziel ist es, vor allem Kinder und Frauen besser vor digitalem Missbrauch zu schützen.
1: Oh, ich brauche eine Sonnenbrille. Es ist ja wie die Sonne hier auf einmal ins Studio brettert. Leute, das scheint ein schöner Tag zu werden.
2: Es ist richtig schön und es wird noch viel besser. Genau, die Sonne scheint in Schleswig-Holstein komplett. In Hamburg auch so gut wie fast überall. Im Süden von Hamburg sind noch so ein paar Wolken. Und in Niedersachsen eben auch. Buchholz, Lüneburg, bei euch sind es 8 Grad. Es ist noch bewölkt, es wird aber besser. Hier in Hamburg 10 Grad, Sonne, Wolken im Wechsel. Und in Bad Oldesloe 11 Grad und purer Sonnenschein. 15 werden es maximal und kein Regen und nichts Schlechtes in Sicht.
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1: Das war sehr schön. Beim Verkehr sieht es ein bisschen anders aus. Wir haben auf der A1 Bremen Richtung Hamburg zwischen Harburg und Norderelbbrücke 3 Kilometer stockenden Verkehr. In der Gegenrichtung hat es aber irgendwie da so Höhe Norderelbbrücke da irgendwie in der Nähe einen Unfall gegeben. Wir haben jetzt auf jeden Fall zwischen Harburg und Kreuz Südost, also Kreuz Südost bis Harburg, 8 Kilometer stockenden Verkehr. Linke Spur ist da gesperrt. A7 Hannover Richtung Hamburg zwischen Heimfeld und Elbtunnel sind 6 Kilometer und 2 Kilometer zwischen Nettelnburg und Allermöhe. Frische Blitzer gibt's von Frank. Moin, wo hast du ihn?
4: Moin Lilly, moin Schmidt. Auf der A1 Lübeck Richtung Hamburg, kurz vor dem Kreuz Hamburg-Ost, direkt im Beginn, wird gerade ein Blitzer aufgebaut.
1: Ja, und bei mir zu Hause offensichtlich auch. Arne ist da. Moin, Sören, wo stehen Sie denn?
5: Moin Lilly, moin Schmidt. Maschner Straße, direkt gegenüber vom Schützenhaus, Richtung Autobahnauffahrt.
1: Ah, okay, das ist also die Schützenstraße ist das und dann gegenüber vom Schützenhaus auch. Okay, wissen wir, das ist da in so einem kleinen Wäldchen drin. Darf man nur 50 fahren, fahren aber immer alle 100, weil sie denken, das ist eine Rennstrecke.
2: Okay.
1: Wenn ihr noch was habt, 0800 1068 666. Vielen Dank, gute Fahrt.
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6: Moin, rein geht es in diesen Donnerstag Vormittag und das gleich mit The Sweet. Fox on a Run habe ich mit am Start. Evanescence beehren uns Billy Joel, die Scorpions und vorneweg darf jetzt Kid Rock den Sommer zurück in die Rock City holen. All summer long.
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6: Schön, dass ihr mit am Start seid.

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0: Ich hoffe, das Wort hört ihr von eurem Chef heute nicht dringend. Das nehmen wir lieber von Foreigner. Urgent Classic Rock vom Feinsten habe ich gleich mit dabei. Und Nightwish gibt es auch für diesen Donnerstagvormittag hier auf Rockantenne Hamburg.
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Mr. Big hier auf Rock Antenne Hamburg für diesen Donnerstagvormittag. Weiter geht es jetzt hier im besten Rock Nonstop mit Queen und Fat Bottomed Girls. Und an der Stelle nochmal der Tipp. Es gibt eine der besten Gitarren der Welt, unterschrieben vom Queen-Gitarristen höchstpersönlich Brian May, bei uns in der Rock Antenne Hamburg App abzustauben.

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13: Ich bin Katrin Steinberger. Es ist 11 Uhr. Guten Tag. Hamburg will sich für die Olympischen Spiele bewerben und setzt dabei auf mehr Nachhaltigkeit. Dafür gibt es jetzt einen neuen Dialogkreis, in dem viele Gruppen aus der Stadt mitreden können. Gegründet hat den die Michael-Otto-Stiftung. Umweltverbände warnen aber, dass Olympia erhebliche ökologische Folgekosten bringen könnte. Die Bürger dürfen am 31. Mai abstimmen, ob Hamburg sich wirklich bewerben soll. Rund jeder vierte 18-jährige Mann hat den Fragebogen der Bundeswehr zum neuen Wehrdienst bisher ignoriert. Laut Redaktionsnetzwerk Deutschland haben 28% nicht darauf geantwortet, obwohl es Pflicht ist. Wer den Bogen nicht ausfüllt, muss mit einem Bußgeld rechnen. Im Fragebogen wird zum Beispiel abgefragt, ob man grundsätzlich bereit ist, Wehrdienst zu leisten. Die Spritpreise sind zwar zuletzt gestiegen, aber laut dem Münchner IFO-Institut müssen Arbeitnehmer dafür nicht mehr arbeiten als früher. Grund dafür seien die gestiegenen Löhne. Im April erreichten im Schnitt 5 Minuten Arbeit für einen Liter Benzin. Das liege im üblichen Bereich der letzten 35 Jahre, heißt es. Besonders Menschen mit wenig Geld spüren die höheren Preise. Der Tankrabatt entlaste aber alle.
14: Danke, Katrin. 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Wetter sieht auch heute wieder ganz schön aus. Mischung aus Sonne und Wolken mit deutlich mehr Sonne da oben im Mix. Ist auch ein bisschen wärmer als gestern. Wir haben jetzt schon 11 Grad am Minigolfplatz im Stadtpark, 11 auch in Wandsbek und in Kiel. 15 Grad bekommen wir heute maximal. Das ist doch in Ordnung.
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14: Aufgepasst bitte auf der A7 Hannover Richtung Hamburg zwischen Evendorf und Egesdorf. Hier besteht Gefahr durch Gegenstände auf der Fahrbahn. Dazu dauert es ein bisschen länger auf der A1 Bremen Richtung Hamburg zwischen Stillhorn und der Norderelbbrücke. 2 Kilometer stockender Verkehr. und in der Gegenrichtung zwischen Morfleth und Stillhorn nochmal 5 Kilometer stockender Verkehr. Rüber zur A7, Hannover Richtung Hamburg, zwischen Heimfeld und dem Elbtunnel auch nochmal 6 Kilometer

0: trockener Verkehr. Und hier ist ein frischer Blitzer aufgelaufen. Aufgepasst in Altona auf Höhe Diebsteich, Holstenkampbrücke stadteinwärts. Da wird aus dem Gebüsch heraus geknipst. Danke Klaus für die Meldung. Und wenn ihr da draußen noch was entdeckt, ruft an, sagt Bescheid unter 0800 168 666.
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3: Am Donnerstag Vormittag und den machen wir uns jetzt zusammen schön gleich mit den Stones. Die Killers habe ich mit am Start, Bryan Adams, Volbeat und vorneweg machen wir einen Abstecher nach Los Angeles zusammen mit Guns N' Roses.
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3: Yes.

Antenne Hamburg, das waren die Killers. Schnelle Meldung von den Straßen. Aufgepasst auf der A7 Hamburg-Flensburg zwischen Neumünster Süd und Neumünster Mitte in beide Richtungen. Gefahr durch Rehe auf der Fahrbahn. Ich wiederhole, Rehe auf der Fahrbahn auf der A7 Hamburg-Flensburg zwischen Neumünster Süd und Neumünster Mitte. Gute Fahrt!

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2: Gleich mit einer Portion Grunge. Anders kommt's. Von Nirvana. Und damit geht die Arbeit doch gleich schon viel einfacher. Und Five Finger Death Punch hatte ich auch mit dabei. Wash It All Away. Außerdem Donnerstag kurz vor 12. Wie immer schauen wir da gleich auf einen ganz besonderen Song, der eine schöne Geschichte mit unserem Hamburg hat. Leos Lokalpokal gibt's auch gleich hier bei mir in der Sendung.
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0: Boston mit More Than a Feeling hier bei uns im Western Rock Nonstop. Auf Rock Antenne Hamburg, Donnerstag, kurz vor 12. Wie immer Zeit für einen schönen Pokal.
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2: Diese Band ist so 100% Hamburg wie Franz Brötchen und der Hafen. Tag, Leo aus der Musikredaktion hier und heute geht es um Ohrenfeind. Die Band schreibt sich ja seither auf die Fahnen, Vollgas-Rock aus St. Pauli zu machen. Einer ihrer Songs zeigt, finde ich, im Besonderen, wie sehr Ohrenfeind einfach Hamburg bluten und atmen. Auf die Fresse ist umsonst. Der Song könnte erstmal schon einmal jedem bekannt vorkommen, der Fan der leider aufgelösten Eishockey-Cracks von den Hamburg Freezers gewesen ist. Eine Zeit lang klang es nämlich jedes Mal so, wenn auf dem Eis zwei Spieler aneinander geraten sind.
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2: Ohrenfeind dröhnten dann durch die Barclays Arena, aber auch die

0: Inspiration für den Song ist absolut lokal. Sänger Chris Laut erzählt mal selbst.
1: Wenn du dich viel auf St. Pauli rumtreibst, dann gehst du ja auch in die angesagten Kneipen. Und es gab da mal so einen Laden, der hieß King Calavera. Und da stand das mit Kreide über dem Tresen. Auf die Fresse ist umsonst. Die Botschaft war natürlich irgendwie immer an die Menschen, die reinkommen und sagen, ich kenne den Chef, gib mir mal einen Applaus. Dann sagt der Barkeeper halt, Digga, auf die Fresse ist umsonst.
0: Den Rest musst du bezahlen. Also auch da nochmal volle Dosis Kiez im Text. Ich finde, das hat absolut meinen Lokalpokal verdient. Und deswegen gebe ich den jetzt auch raus an Ohrenfeind. Und auf die Fresse ist umsonst. Sowas gibt's nur hier auf Rockantenne Hamburg.

0: Also unser Album der Woche von Skindred, das braucht ihr unbedingt als Sommerpartyplatte für zu Hause. Hamburg! Wo sind die Hände? Skindred, einmal auf CD für euch. Und damit nicht genug, ich schenke euch auch wieder einen Bingo-Schein für die Muttertags-Sonderauslosung. 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
4: Ich bin Katrin Steinberger. Es ist 12 Uhr. Guten Tag. Der FC St. Pauli und die Gewerkschaft Verdi haben sich für die Beschäftigten des Vereins auf einen Haustarifvertrag geeinigt. Das ist in der Bundesliga bisher einmalig und soll für bessere Arbeitsbedingungen sorgen. Der Vertrag gilt für die meisten Angestellten, nicht aber für die Profis, das Nachwuchsleistungszentrum oder E-Sports. Der Vertrag läuft bis zum 30. Juni 2028. Die Grundgehälter gelten rückwirkend vom 1. Juni 2025 an. Es ist ein Hoffnungsschimmer für die deutsche Industrie. Im März haben die Bestellungen wieder angezogen. Laut den aktuellen Zahlen des Statistischen Bundesamtes liegt das Plus bei den Auftragseingängen bei 5%. Das ist deutlich mehr, als Experten erwartet hatten. Besonders gefragt waren elektrische Ausrüstungen. Die Bundesregierung will die Luftverkehrssteuer wieder senken. Jetzt am Vormittag wird dazu ein Gesetzentwurf im Bundestag besprochen. Die Steuer pro Flugticket soll ab Juli gesenkt werden. Die Regierung will mit dem Gesetz den Luftverkehrsstandort Deutschland wieder attraktiver machen.
5: Danke, Katrin, für die Meldung. 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Wetter ist doch ein ganz angenehmer Tag heute. Jetzt und in den nächsten Stunden aber eine Mischung aus Sonne und Wolken mit deutlich ein bisschen mehr Sonne. Und es ist eine Spur wärmer als gestern. Wir haben 13 Grad am Minigolfplatz im Stadtpark, 12 noch in Wandsbek und in Kiel. 15 Grad bekommen wir heute maximal. Das ist doch okay.
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5: Aufgepasst bitte, auf der A1 in Richtung Norden in Höhe Stillhorn besteht Gefahr durch eine ungesicherte Unfallstelle. Dazu A7 Hamburg-Flensburg zwischen Neumünster Süd und Neumünster Mitte besteht in beide Richtungen Gefahr, immer noch durch Rehe auf der Fahrbahn. Und nochmal A7, diesmal Hamburg Richtung Hannover zwischen dem Horster Dreieck und Ramelow besteht Gefahr durch einen Liegenbleiber, da ist ein Motorrad auf der Straße hängen geblieben. Dazu dauert es länger auf der A1 Bremen Richtung Hamburg zwischen Stillhorn und der Norderelbbrücke. 2 Kilometer stockender Verkehr und in der Gegenrichtung zwischen dem Dreieck Norderelbe und Stillhorn nochmal 2 Kilometer stockend. Kommt gut an!
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8: Kurz nach 12, Zeit für Mittagspause, würde ich sagen. Und dazu serviere ich uns jetzt gleich Rock aus Irland von U2. Der Durchstart ist schlechthin momentan. Youngblood ist mit am Start. Lynyrd Skynyrd beehren uns ebenfalls. Und vorneweg gibt es erstmal ein Kompliment.
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8: Natürlich, von den Sportfreunden Stiller.

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0: Lenny Kravitz rockt uns durch die Mittagspause an diesem Donnerstag. Gleich gibt's eine Ladung Kokain. Kokain habe ich gleich von JJ Cale hier im Western Rock Nonstop auf Organtenne Hamburg. Ja, vielleicht kommt ja dann der Feierabend ein bisschen schneller. Da können wir heute Abend wieder unsere Lachmuskeln trainieren. Im Haus 73 steigt die PowerPoint-Karaoke. Da können wir wirklich alle langweiligen Vorträge aus Schule, Uni und Job vergessen. Denn da stehen Leute auf der Bühne und präsentieren völlig random irgendwelche Präsentationen, als wären sie absolute Experten. Die Themen sind wirklich komplett bunt gemischt. Es können Impro-Profis auf der Bühne stehen, aber auch mutige Leute aus dem Publikum. Und eine spontan ausgewählte Jury entscheidet dann am Ende, wer den besten Quatsch erzählt hat. Der Sieger bekommt die legendäre Bullshit-Box, vollgestopft mit Überraschungen aus dem Publikum. Einlass ist ab 19.30 Uhr im Haus 73 am Schulterblatt. Tickets kosten 10 Euro jetzt im Vorverkauf und 12 dann an der Abendkasse.
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0: fehlt.
1: Die neue von Skindred, You Got This. Na dann, hören wir doch mal rein. Ich würde sagen, der erste Soundtrack des Sommers ist eingetroffen. Seit über 30 Jahren zelebrieren Skindred mittlerweile ihren einzigartigen Sound. Nun gibt es Nachschub. Und er gefällt uns und hoffentlich euch ziemlich gut. You Got This, unser Album der Woche auf Rockantenne Hamburg. Mehr Infos dazu findet ihr jederzeit bei uns in der Rockantenne Hamburg App. Und hier im Programm gönnen wir uns jetzt auch eine Nummer. Hier sind Skindred mit Can I Get It?

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4: Ich bin Cordula Senf. Es ist 13 Uhr. Ein in Hamburg für Samstag geplantes Protestcamp gegen Israel darf nicht wie eigentlich vorgesehen an der Moorweide stattfinden. Die Versammlungsbehörde hat die Nutzung wegen des besonderen historischen Kontextes verboten. Die Grünfläche am Dammtorbahnhof war im Zweiten Weltkrieg Sammelplatz für tausende jüdische Hamburger, die von den Nationalsozialisten deportiert und ermordet wurden. Das Camp soll am Samstag jetzt stattdessen im Sternschanzenpark stattfinden. Eine Stewardess in Amsterdam liegt mit Verdacht auf das Hantavirus im Krankenhaus. Sie hatte Kontakt zu einer Frau, die mit dem Virus infiziert war und später gestorben ist. Diese war an Bord des Kreuzfahrtschiffs Hondius. Dort gab es mehrere Infektionen und 3 Todesfälle. Die Stewardess zeigt leichte Symptome und wird jetzt getestet. Alle Passagiere des betroffenen Fluges werden von den Behörden überwacht. In 12 Bundesländern hat die Gewerkschaft Verdi die Mitarbeiter der Deutschen Telekom wieder zum Streik aufgerufen. Deshalb könnte es heute den ganzen Tag zu längeren Wartezeiten bei Hotlines und auch zu Verzögerungen im technischen Support kommen. Schon in der vergangenen Woche hatten sich laut Verdi mehr als 10.000 Beschäftigte an Streiks beteiligt.
5: Danke, Cordula. 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Wetter, heute sieht's auch ganz schön aus. Mischung aus Sonne und Wolken mit deutlich mehr Sonne da oben im Mix. Und es ist auch wärmer als gestern. Wir haben jetzt schon 14 Grad am Minigolfplatz im Stadtpark, 13 in Wandsbek und 14 wieder in Kiel. 15 Grad bekommen wir heute maximal.
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5: Es dauert ein bisschen länger auf der A1 Bremen Richtung Hamburg zwischen Stillhorn oder Norderelbbrücke, 2 Kilometer stockend. Und in der Gegenrichtung zwischen dem Dreieck Norderelbe und Stillhorn nochmal 2 Kilometer stockender Verkehr, diesmal nur in die andere Richtung. Dazu gibt's Sperrungen auf der A7 Flensburg Richtung Hamburg. Einmal ist da zwischen Großen Aspe und Kaltenkirchen eine Baustelle und der rechte Fahrstreifen dicht. Und nochmal zwischen Quickborn und Schnelsen Nord ebenfalls eine Baustelle, ebenfalls der rechte Fahrstreifen dicht. Da braucht ihr ein bisschen länger, wenn ihr da lang müsst. Gute Fahrt!
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21: Ich bin Cordula Senft, es ist 14 Uhr. St. Pauli hat den ersten Tarifvertrag in der Geschichte der Fußball-Bundesliga abgeschlossen. Das haben der Verein und die Gewerkschaft Verdi mitgeteilt. Der Vertrag gilt für Beschäftigte des Vereins und für verbundene Gesellschaften in den Bereichen Marketing und Merchandising. Er gilt nicht für leitende Angestellte und auch nicht für den sportlichen Bereich des Profifußballs. Der Tarifvertrag regelt Gehaltsstufen, Arbeitsbedingungen und soziale Leistungen und gilt für 2 Jahre. Neue Wege finden zu mehr Organspenden. Im Bundestag hat eine Gruppe von Abgeordneten über Parteigrenzen hinaus eine grundlegende Neuordnung der Organspende gefordert. Vorgelegt wurde ein Gesetzesentwurf, der die Widerspruchslösung vorsieht. Danach wäre jeder automatisch Organspender, außer man widerspricht. Jedes vierte im April neu zugelassene Auto hat einen reinen Elektroantrieb. Wie das Kraftfahrtbundesamt mitteilte, wurden mehr als 64.300 solcher Fahrzeuge neu auf die Straßen geschickt. Und damit fast 42% mehr als vor einem Jahr. Der Anteil von Elektroautos an allen Autoneuzulassungen

0: jetzt bei knapp 26%.
1: Danke, Cordula. Rockantenne Hamburg Wetter, das kann man noch machen heute. Es ist eine Mischung aus Sonne und Wolken, aber mit deutlich mehr Sonne im Mix. Es wird auch wärmer als gestern, immerhin 15 Grad haben wir im Stadtpark, 15 auch in Wandsbek und in Kiel. Das ist heute schon Höchsttemperatur.
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1: Frisch reingekommen, bitte aufpassen auf der A1 Bremen Richtung Hamburg. Zwischen Sittensen und Heidenau Gefahr durch Gegenstände auf der Fahrbahn. Und nochmal aufgepasst, A23 Hamburg Richtung Heide zwischen Itzehoe Mitte und Itzehoe Nord. Hier besteht Gefahr durch ebenfalls Gegenstände auf der Fahrbahn. Mehrere Müllsäcke haben sich da auf der Straße verteilt. Dazu dauert es länger auf der A1 Bremen Richtung Hamburg zwischen Stillhorn und der Norderelbbrücke. 2 Kilometer stockender Verkehr und in der Gegenrichtung nochmal zwischen dem Dreieck Norderelbe und Stillhorn ebenfalls 2 Kilometer stockender Verkehr. Zu guter Letzt A7 Flensburg Richtung Hamburg zwischen dem Dreieck Nordwest und dem Elbtunnel. 5 Kilometer stockender Verkehr werden mir angezeigt, allerdings nur für euch Lkw-Fahrer. Wenn ihr da irgendwo drin steht, gute Nerven, ihr kommt an.
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0: Classic Rock von The Sweets. Rockantenne Hamburg hier.
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0: Und Achtung Autofahrer, jetzt in beiden Richtungen auf der A7 Hamburg-Flensburg. Eine Entenfamilie hier zwischen Quickborn und Hennstedt-Ulzburg. Achtung, in beiden Richtungen auf der A7, eine Entenfamilie dort.
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0: Nightwish auf Rockantenne Hamburg und gleich Classic Rock von Alice Cooper. Der beste Rock nonstop. Gleich wieder um kurz nach drei im Home Run auf Rockantenne Hamburg. Und das ist jetzt die Entwarnung für die A7 Hamburg-Flensburg. Keine Enten mehr hier zwischen Quickborn und Hennstedt-Ulzburg.
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5: Ich bin Cordula Senft. Es ist 15 Uhr. Der Naturschutzbund NABU kritisiert den Hamburger Hafengeburtstag, weil trotz Energiekrise an Schiffsparaden und Feuerwerk festgehalten wird. Das sei ein schlechtes Zeichen, da Diesel knapp wird und Vögel gestört werden. Die Stadt Hamburg hält dagegen und sagt, das Fest bringe die Menschen zusammen und gebe Hoffnung. Der Hafengeburtstag läuft von morgen bis Sonntag. Nach dem Ausbruch des Hunter-Virus bei einer Kreuzfahrt gibt es immer neue Erkenntnisse. So hatten 29 Passagiere das Schiff schon bei einem Zwischenstopp verlassen auf der Atlantikinsel St. Helena. Sie kamen aus 12 Ländern, darunter auch aus Deutschland. Laut Reiseveranstalter wurden alle Passagiere kontaktiert. Die Deutsche Bahn ist im Fernverkehr wieder etwas pünktlicher unterwegs. Im April kamen rund 65% der Züge rechtzeitig an, im Januar waren es nur 52%. Aber auch im April war trotzdem noch mehr als jeder dritte Zug zu spät. Die Bahn macht dafür unter anderem kaputte Gleise, viele Baustellen und das späte Winterwetter verantwortlich.
6: Gleich Classic Rock von Alice Cooper, jetzt das Rockantenne Hamburg Frühlingswetter mit mehr Sonne als gedacht. 15 Grad an den Landungsbrücken, 15 in Tornisch und 14 Grad in Lauenburg. Die Nacht wieder ein bisschen frischer bei 4 Grad und morgen dann am Freitag, wenn der Hafengeburtstag losgeht, noch mehr Sonne und dann bis 16 Grad.
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6: Stop and go, falls ihr gerade auf der A1 Bremen Richtung Lübeck unterwegs seid, rechnet hier mit 4 Kilometer zwischen Harburg und der Norderelbbrücke. 5 Kilometer stocken für Lkw aktuell auf der A7 in Richtung Süden vom Elbtunnel. Und denkt daran, für den Hafengeburtstag wird schon fleißig aufgebaut. Zum Beispiel betroffen der Verlauf St. Pauli Fischmarkt, Baumwall, besser, ja, großzügig ausweichen. Und wenn ihr auch noch was habt, kostenlos durchrufen unter der 0800 168 666. Habt eine gute und sichere Fahrt.
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6: Moin.
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6: Ja, und gleich rocken wir euren Donnerstag mit Motorhead. Jetzt, wie versprochen, Classic Rock von Alice Cooper.
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0: Der beste Rock Nonstop mit Genesis, Rockantenne Hamburg hier, der Home Run. Und wie wär's jetzt mit einem schönen Song von Motorhead? Einfach mal so am Donnerstagnachmittag. Das machen wir. Im März mussten wir uns ja leider von Gitarrist Phil Campbell verabschieden. Heute wäre er 65 Jahre alt geworden. Und ich spiele euch jetzt diese wunderbare Nummer hier. Zähl mal bitte ein.
1: 1, 2, 3, 4.
0: Super. Hier sind Motorhead mit Horror House Blues im Home Run auf Rockantenne Hamburg.

0: Das ist der beste Rock nonstop. Was denn? Van Halen im Home Run.
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0: Mehr gute Gitarren gleich von Oasis. Und von den Foo Fighters. Gleich um kurz nach halb vier hier auf Rock Antenne Hamburg.
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0: 15.31 Uhr jetzt.
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0: Stop and go, wenn ihr auf der A1 Bremen Richtung Lübeck unterwegs seid, etwa 4 Kilometer hier zwischen Harburg und der Norderelbbrücke. Dann A7 Richtung Süden, hier staut sich das hauptsächlich für Lkw. 5 Kilometer vom Dreieckenort West bis zum Elbtunnel runter. Und denkt daran, für den Hafengeburtstag wird aufgebaut. Betroffen unter anderem der Verlauf natürlich St. Pauli Fischmarkt, Baumwall, da müsst ihr ausweichen. Hier nicht so schnell, Rockantenne Hamburg-Hörer Frank hat einen Blitzer gemeldet von der A1 Lübeck in Richtung Hamburg. Kurz vom Kreuz Hamburg-Ost. Gute und sichere Fahrt mit dem besten Rock Nonstop. Jetzt, wie versprochen, mit Oasis auf Rockantenne Hamburg.

Classic Rock Perle von Lynyrd Skynyrd hier auf Rockantenne Hamburg. Und habt ihr mitbekommen? Ein französisches Bier mit Zitronengeschmack und Ingwer darf nicht mehr John Lemon heißen. Ja? John Lemon. Yoko Ono, die Witwe des Beatles-Sängers John Lennon, die wollte das nicht. Es wurde von einer Anwaltskanzlei mit hohen Geldstrafen gedroht, falls die Brauerei ihr John Lemon Bier, wie so lustig, weitervertreibt. Schließlich einigten sich beide Seiten darauf, dass die rund 5000 bereits produzierten Flaschen noch verkauft werden dürfen. Und als diese Geschichte nun bekannt wurde, da gingen die Flaschen in wenigen Tagen weg. Wirklich ein Verkaufsschlager. Nun muss ein neuer Name für das Gebräu gefunden werden. John Lemon geht nicht. Ja, cooler Name trotzdem. Von John Lemon jetzt zu Papa Roach, Rockantenne Hamburg mit dem besten Rock nonstop. Hier ist Wake Up Calling im Home Run.

0: Aerosmith auf Rockantenne Hamburg. Hier hört ihr immer den besten Rock nonstop. Und gleich Zeit für Volbeat. Um kurz nach vier hier auf Rockantenne Hamburg.
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0: Strömungen zu gefährlich. Und wenn man in Seen im knietiefen Wasser seine Füße nicht mehr sieht, sollte man lieber nicht baden. Das könnte an gefährlichen Blaualgen liegen. Die Wasserqualität wird alle 3 Wochen kontrolliert. Der deutsche Staat muss in den kommenden Jahren mit weniger Steuereinnahmen rechnen als noch im Herbst angenommen. Das zeigt die aktuelle Steuerschätzung von Finanzminister Klingbeil. Grund seien schwächere Konjunkturaussichten wegen des Iran-Kriegs. Für dieses Jahr werden 11 Milliarden Euro weniger erwartet als gedacht, nächstes Jahr 9 Milliarden weniger. Jedes 4. im April neu zugelassene Auto hat einen reinen Elektroantrieb. Wie das Kraftfahrtbundesamt mitteilte, wurden mehr als 64.300 solcher Fahrzeuge neu auf die Straßen geschickt. Und damit fast 42% mehr als vor einem Jahr. Der Anteil von Elektroautos an allen Autoneuzulassungen liegt jetzt bei knapp 26%.
1: Gleich! Vollbeat, jetzt das Rockantenne Hamburg-Wetter. Besser als gedacht, eine Mischung aus Sonne und Wolken. Trocken, 15 Grad aktuell an den Mundsburg-Türmen, 15 in York und 14 Grad aktuell in Lübeck. Kommende Nacht wieder ein bisschen frischer, bei 4 Grad. Und morgen dann zum Start des Hafengeburtstags noch mehr Sonne und bis 16 Grad. Sieht wirklich gut aus, ja.
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1: Achtung Autofahrer, jetzt auf der A7 Richtung Süden eine ungesicherte Unfallstelle hier zwischen Stellingen und Volkspark. Hier braucht ihr momentan ein bisschen länger. Auf der A1 Bremen Richtung Lübeck rechnet mit 4 Kilometer zwischen Harburg und Norderelbbrücke. Auf der A7 Richtung Süden aktuell 5 Kilometer stockend für LKW vom Elbtunnel. Und denkt daran, für den Hafengeburtstag wird aufgebaut. Betroffen der ganze Verlauf da unten, also vom St. Pauli Fischmarkt bis Baumwall, da müsst ihr ausweichen. Und 0800 168 666. Conny kommt noch mit einem frischen Blitzer. Moin, wo steht er?
3: Moin, Lalo. A7, Fahrt Richtung Norden, direkt hinterm Stellingtunnel, stehen Sie mit Ihrem Dreibein in der Einbuchtung.
1: Danke, Conny. Gute Weiterfahrt. Schönen Feierabend. 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
1: Ja, Stichwort Hafengeburtstag. Morgen seid ihr natürlich eingeladen, zu unserer Bühne zu kommen beim Hafengeburtstag. Was euch da genau erwartet, das hört ihr gleich. Jetzt, wie versprochen, Volbeat in the House.
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0: Unser Lebensmotto, anschaulich dargestellt von Twisted Sister, I Wanna Rock. So ist es, Rockantenne Hamburg hier. Und diese Bands, die rocken morgen für euch auf unserer Rockantenne Hamburg Bühne beim Hafengeburtstag. Das sind die 5 erfolgreichsten Bands der Dirty 30, unser wöchentliches Nachwuchsevent. Mit dabei
1: Taurus, Virus, Chapter X,
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1: Monkey Fly,

Ihr seht sie alle, kommt vorbei ab 16 Uhr. Jede Band, erstmal 3 Songs. Und die Band, die den meisten Applaus bekommt, die darf dann abends nochmal ganz ausführlich zur besten Primetime spielen. Rockantenne Hamburg mit euch, gemeinsam auf dem Hafengeburtstag. Wir freuen uns, wenn ihr vorbeikommt. Und jetzt, unter 7 Minuten 12, mach ich's nicht, bei Classic Rock von Iron Maiden. Hier ist jetzt Fear of the Dark auf Rockantenne Hamburg.

0: Yeah, fetter neuer Track hier, eindeutig von Shinedown, Safe and Sound, gehört hier im Home Run.
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0: Legendärer Classic Rock. Ja. Bereit für Black Sabbath, hört ihr gleich um kurz nach halb fünf und dann auch...

0: Tubas Tang. Der beste Rock nonstop hier auf Rock Antenne Hamburg.
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2: 16.30 Uhr, halb 5 jetzt.
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2: Achtung Autofahrer, jetzt auf der A7 Richtung Norden, Hamburg Richtung Flensburg zwischen Bahrenfeld und Volkspark eine ungesicherte Unfallstelle. Hier staut sich das, 4 Kilometer auf der A1 Bremen Richtung Lübeck zwischen Harburg und Norderelbbrücke. Auf der A7 Richtung Süden vom Elbtunnel jetzt mehr geworden, rechnet mit 7 Kilometer. Und für den Hafengeburtstag wird aufgebaut, natürlich Verlauf St. Pauli Fischmarkt, Baumwall betroffen. Bitte dort ausweichen und hier nicht so schnell fahren. Danke an Rockantenne Hamburg-Hörer Conny. Für den Blitzer auf der A7 in Richtung Norden, hinterm Stellinger Tunnel wird geblitzt. Gute und sichere Fahrt, Rock City Hamburg, jetzt mit Classic Rock von Black Sabbath. Hier ist ein Man auf Rockantenne Hamburg.

Der beste Rock Nonstop mit Green Day auf Rock Antenne Hamburg. Gleich Classic Rock von Queen. Jetzt eure Chance zum Beispiel auf einen VW Käfer Cabrio, Baujahr 1978. Oder einfach mal 1000 Euro extra. Alles möglich mit diesem Bingo-Schein hier. Die Umweltlotterie macht eine Sonderauslosung zum Muttertag. Den Schein könnt ihr also auch wunderbar verschenken zum Muttertag. Ganz wie ihr wollt. Vorher solltet ihr ihn aber bei mir hier klar machen. Und zwar mittels dieser kostenlosen Nummer jetzt einfach durchrufen unter der 0800 1068. 666. Holt euch den Bingo-Schein unter der 0800 1068 666. Ihr klingelt durch und dazu jetzt, wie versprochen, Queen auf Rock Antenne Hamburg. Tonight.

0: Großartiger Classic Rock von Gary Moore. Hier ist der Home Run auf Rockantenne Hamburg. So, wer möchte meinen Bingo-Schein? Rockantenne Hamburg, wer rockt mit uns? Hallo.
1: Hallo Lars, Muttertagsgeschenk, das wäre genau das Richtige für mich.
0: Ja, wer ist denn am Telefon? Hallo.
1: Hier ist Biggie. Hallo Lars, ich will ewig nicht mehr mit dir telefonieren.
0: Ja, das ist doch mal wieder.

0: Ja, schön, aber das ist ja doch mal hier so ein VW Cabrio Original hier aus dem Jahr 1978. Damit würdest du gerne umherfahren, ja?
1: Du kannst gerne mitfahren, wenn du möchtest.
0: Ja, machen wir einen schönen Ausflug.
1: Ich habe ihn schon gesehen, letzte in der Bingo-Sendung. Bräunlicher.
0: Sieht gut aus, würde dir stehen, sagst du?
1: Ja, ich habe zwar einen Südseeblauen, der ist hübscher, aber kein Cabrio.
0: Ja. Ja, dann arbeiten wir jetzt am Cabrio. Wie gesagt, das ist die Option oder auch 1000 Euro extra. Du hast auf jeden Fall meinen Bingo-Schein klar gemacht. Viel Erfolg dann bei der Sonderauslosung am Sonntag.
1: Vielen lieben Dank, wenn ich gewinne, melde ich mich.
0: Ja.
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0: Rockantenne Hamburg mit dem besten Rock nonstop und gleich U2. Um kurz nach 5 im Homerun auf Rockantenne Hamburg.
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0: Ich bin Cordula Senf. Das ist sie.

0: Die Dosis Rattengift im Brei war nicht tödlich. Laut Gutachten in Österreich hätte es bei Kleinkindern aber leichte Blutungen auslösen können. 5 Gläschen wurden in Österreich, Tschechien und der Slowakei aus dem Verkehr gezogen. Deutschland war nicht betroffen. Der deutsche Staat wird in den kommenden Jahren weniger Steuern einnehmen als noch im Herbst angenommen. Das zeigt die aktuelle Steuerschätzung von Finanzminister Klingbeil. Grund seien schwächere Konjunkturaussichten wegen des Iran-Kriegs. Für dieses Jahr werden 11 Milliarden Euro weniger erwartet als gedacht. Nächstes Jahr 9 Milliarden weniger.
1: Gleich Classic Rock von U2. Das ist jetzt euer Rockantenne Hamburg-Wetter mit angenehmer Feierabendsonne hier über der Stadt. Aktuell 15 Grad am Rathausmarkt, 15 auch in Quickborn und in Bispingen. Kommende Nacht liegen wir so hier bei uns in der Stadt bei 4 Grad. Morgen dann ganztägig sonnig und bis 16 Grad.
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1: Achtung Autofahrer, Rehe auf der A7 Flensburg-Hamburg. Achtung in beiden Richtungen, Rehe hier zwischen Neumünster-Mitte und Neumünster-Süd. Und Achtung auch auf der A7 in Richtung Süden nochmal hier zwischen Neumünster-Süd und Großen Aspel. Da liegen dann nochmal mehrere Müllsäcke. Stop and Go auf der A1, wenn ihr in Richtung Lübeck unterwegs seid. 4 Kilometer zwischen Harburg und Norderelbbrücke. Auf der A7 Richtung Süden vom Elbtunnel 7 Kilometer. In der Gegenrichtung Richtung Norden zwischen Waltershof und Bahrenfeld 3 Kilometer. Gute und sichere Fahrt, hier kommt die Musik.
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1: Gleich ein wunderbarer Song von den Beatles. Ich verrate noch nicht welcher, aber jetzt, wie versprochen, Classic Rock von U2.
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0: Classic Rock von Bruce Springsteen. Rockantenne Hamburg hier. Jetzt die Beatles. Unser Hafen feiert ja an diesem Wochenende seinen 837. Geburtstag. Partnerstadt ist diesmal Liverpool. Moin Martin Helfrich von der Wirtschaftsbehörde.
1: Moin Lars, freut mich.
0: Warum passt die Stadt Liverpool so gut als Partner?
1: Beide sind Städte am Meer. Wenn man auf die Fotos guckt, dann sehen Teile des Hafens sogar verblüffend ähnlich aus. Da findet man viel moderne Architektur, aber auch viel Backstein. Mhm. So wie Hamburg der größte deutsche Hafen ist, ist auch Liverpool weiter für das Vereinigte Königreich ein bedeutender Hafenstandort.
0: Und inwiefern wird man dieses Liverpool-Flair jetzt an diesem Wochenende hier im Hamburger Hafen fühlen?
1: Da gibt es also lokalen Eintopf zu probieren. Es wird ein typisch Liverpooler Bier extra in der Hafengeburtstagsvariante gebraut. Es gibt natürlich viele Acts, darunter auch eine Beatles-Coverband, das soll nicht zu kurz kommen, und vieles mehr. Und auch diejenigen, die sagen, ich habe vielleicht Lust, mich mal inspirieren zu lassen, ja, und mal in die Ecke zu reisen, die finden da vieles mehr, was uns mit dieser Region verbindet.
0: Auch im Rathaus findet eine Ausstellung statt, unter anderem mit handgeschriebenen Briefen aus den frühen 60er Jahren von John, Paul, George

0: und Ringo. Und nicht nur oben, sondern auch unten gibt es einiges zu entdecken. Die Weströhre des alten Elbtunnels ist jetzt nach der Sanierung auch wieder geöffnet. Warum lohnt sich das, da mal wieder durchzufahren, durchzugehen?
1: Es ist für diese Tage nicht nur die Weströhre des alten Elbtunnels, sondern Penny Lane. Also nach dem bekannten Lied der Beatles haben wir die eine Röhre umbenannt als kleinen Tribut, als Hommage an unsere diesjährige Partnerstadt Liverpool.
0: Also erstmal durch Penny und dann ab zum 837. Hafengeburtstag. Wir sind auch vor Ort, Rockantenne Hamburg mit unserer Bühne. Und jetzt, wie versprochen natürlich, The Beatles auf Rockantenne Hamburg. Penny Lane.

0: Der beste Rock nonstop mit Robert Palmer.
1: 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Und das gibt's gleich für euch.
0: The Offspring.
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0: 17.31 Uhr jetzt.
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0: Achtung, weiterhin in beiden Richtungen auf der A7 Flensburg-Hamburg. Rehe hier zwischen Neumünster-Mitte und Neumünster-Süd. Achtung hier in beiden Richtungen. Und vorsichtig nach wie vor auch auf der A7 Richtung Süden. Mehrere Müllsäcke zwischen Neumünster-Süd und Großen Aspe. Der längste Stau heute Nachmittag auf der A7 Richtung Süden. Etwa 7 Kilometer zwischen Dreieck Nordwest und Elbtunnel. Und in der Gegenrichtung A7 Richtung Norden. Da staut es sich nach Unfall aktuell 3 Kilometer zwischen Waltershof und Bahrenfeld. Und jetzt kommt noch ganz frisch rein, Achtung, jetzt auf der A23 Heide Richtung Hamburg zwischen Itzehoe Mitte und Itzehoe Süd, dort ein Plastikteil. Gute und sichere Fahrt mit dem besten Rock Nonstop, jetzt wie versprochen mit The Offspring auf Rockantenne Hamburg.
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0: gleich um kurz nach halb sechs im Home Run auf Rockantenne Hamburg.
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0: Ja, Classic Rock von AC/DC hier auf Rockantenne Hamburg. Gleich ganz neue Musik von The Jams. Jetzt beste Konzertaussichten für euch, zum Beispiel gleich hier am Sonnabend.
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0: 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Und jetzt bitte Achtung, Autofahrer in beiden Richtungen auf der A21, Bagdeheide Kiel. Hier sind Fußgänger unterwegs, vorsichtig fahren zwischen Bad Segeberg Nord und Wahlstedt auf der A21, Fußgänger. Kommt gut und sicher in diesen Donnerstagabend mit dem besten Rock nonstop. Und jetzt fette neue Gitarre von The Jams auf Rockantenne Hamburg. Hier ist Year of the Snake im

0: Die Ramones im Home Run auf Rockantenne Hamburg. Und wie sieht's aus? Ist euer Feierabend heute ein freier Abend? Was geht, Rock City Hamburg?
1: Hallo, ich bin die Kathi aus Hildesheim. Hallo. Und wir machen uns heute einen schönen Tag in Hamburg, weil ich das zu Weihnachten geschenkt bekomme von meiner besten Freundin. Und wir laden unsere andere beste Freundin heute ins Musical ein, und zwar in Zurück in die Zukunft. Und wir freuen uns schon drauf.
0: Viel Spaß, Kathi. Wir reisen auch gleich zurück. Ganze 20 Jahre ins Jahr 2006. Billy Talent gleich.

0: kurz nach 6 im Home Run auf Rockantenne Hamburg.
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15: Ich bin Cordula Senft, es ist 18 Uhr. Die Hamburger Verkehrsbehörde stellt zusätzlich 39 Millionen Euro bereit, um Hamburgs Brücken und Straßen zu sanieren. Umschichtungen im eigenen Haushalt machten das möglich, teilte der Senat mit. Nach dem harten Winter sollen die Straßen so wieder sicherer und besser werden. Dafür gibt es ein extra Programm zur Beseitigung von Schlaglöchern. Die Deckschichten auf Bezirksstraßen werden auch erneuert. Nach dem Hantavirus-Ausbruch auf einer Kreuzfahrt hat die Weltgesundheitsorganisation jetzt 5 Fälle offiziell bestätigt. 3 weitere bleiben Verdachtsfälle. Obwohl es sich bei dem Ausbruch um einen ernsthaften Vorfall handle, stuft die WHO das Gesundheitsrisiko für die Öffentlichkeit als gering ein. 3 Menschen auf dem Kreuzfahrtschiff sind bis

0: der am Virus gestorben. Die EU-Kommission hat das deutsche Milliardenprogramm für die Industrie genehmigt. Damit darf die Bundesregierung deutschen Betrieben Zuschüsse für die Umstellung auf klimafreundliche Produktionsverfahren zahlen. Konkret geht es um 5 Milliarden Euro für energieintensive Betriebe wie die Papier-, Chemie-, Metall-, Glas- und Zementindustrie.
1: Gleich gute Gitarren von Billy Talent. Jetzt das Rockantenne Hamburg Wetter mit Sonne und Wolken. Jetzt hier momentan über der Stadt bei aktuell 15 Grad Horner Kreisel, 15 Itzehoe und 14 momentan in Lüneburg. Die Nacht ein bisschen frischer bei 4 Grad. Dafür morgen sehr sonnig. Euer Freitag zum Start des Hafengeburtstags und dann bis 16 Grad.
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1: Achtung weiterhin auf der A21, Bagdeheide Kiel zwischen Bad Segeberg Nord und Wahlstedt. Fußgänger unterwegs. Entwarnung hingegen für die A7 Flensburg-Hamburg. Keine Rehe mehr zwischen Neumünster Mitte und Neumünster Süd. Ein Stau ist noch verblieben auf der A7 Richtung Süden, 5 Kilometer vom Elbtunnel. Und denkt daran, Stichwort Hafengeburtstag, da wird natürlich fleißig aufgebaut. Betroffen unter anderem natürlich der Verlauf unten St. Pauli Fischmarkt, Baumwall. Dort bitte ausweichen. Und hier nicht so schnell, auf der A7 in Richtung Norden, da steht ein Blitzer hinterm Stellinger Tunnel. Gute und sichere Fahrt.
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1: Gleich schenke ich euch unser Album der Woche von Skinred, jetzt wie versprochen, Billy Talent.
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0: Classic Rock Party hier mit The Suite auf Rock Antenne Hamburg. Achtung Autofahrer auf der A23, Heiden Richtung Hamburg, hier in der Einfahrt Tornisch, ein Müllsack auf der Fahrt.
1: Ärzte der Toten Hosen, die Richtung, da kann ich mitsingen und das ist toll und das gefällt mir am besten.
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Der beste Rock nonstop mit John Parr auf Rock 1 in Hamburg. Achtung Autofahrer, jetzt nochmal auf der A7 Richtung Süden zwischen Volkspark und Bahrenfeld. Eine ungesicherte Unfallstelle. Und Achtung auch auf der Kühlbrandbrücke. Hier liegen Gegenstände. Bitte vorsichtig fahren. Rock 1 in Hamburg hier, jetzt unser Album der Woche. Das sind aus Wales. Skinred. You Got This heißt ihre neue Platte. Wirklich gute Laune, Sommer-Soundtrack. Jetzt einmal für euch auf CD für zu Hause. Kostenlos durchrufen hier unter der 0800 1068 666. Album der Woche, hier sind Skinred im Home Run auf

0: Red hier auf Rockantenne Hamburg, unser Album der Woche. Wer hat mitgerockt? Guten Abend.
1: Ja, moin, ich bin Stefan.
0: Stefan, wie hat dir unser Album der Woche gefallen? Hast du auch ein bisschen Party mitgemacht hier bei Skin Red?
1: Ja, ich krieg da immer gute Laune.
0: Ja, dein Hund auch,
1: laut,
0: oder?
1: Der Hund bellt so laut.
0: Wer ist lauter, Skin Red oder der Hund?
1: Ja, im Moment gerade der Hund, jetzt ist besser.
0: Sehr gut, damit hast du unser Album der Woche klar gemacht. Schöne, gute Laune Sommerplatte. Wünsche ich dir damit viel Spaß, ja?
1: Ja, super, vielen Dank, da freue ich mich.
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0: 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Jetzt mit Classic Rock von Foreigner.

0: Pearl Jam im Home Run.
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0: Classic Rock von den Stones. Und neue Musik von den Toten Hosen. Die Show geht weiter mit dem besten Rock nonstop. Gleich wieder um kurz nach 6:30 hier auf Rock Antenne Hamburg.
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7: 18.31 Uhr.
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7: Entwarnung für die A21, Bagdeheide Kiel. Keine Fußgänger mehr hier zwischen Bad Segeberg Nord und Wahlstedt. Dann staut es sich noch auf der A7 in Richtung Süden, etwa 5 Kilometer vom Elbtunnel. Der Hafengeburtstag wird aufgebaut, betroffen unter anderem der Verlauf St. Pauli Fischmarkt, Baumwall. Da müsst ihr bitte ausweichen und hier nicht so schnell. Danke an Rockantenne Hamburg-Hörer Conny für den Blitzer auf der A7 Richtung Norden hinterm Stellinger Tunnel. Gute und sichere Fahrt mit dem besten Rock Nonstop. Und jetzt, wie versprochen, Classic Rock von den Rolling Stones auf Rockantenne Hamburg.

0: Classic Rock von ZZ Top hier im Home Run auf Rockantenne Hamburg. Und jetzt...
1: Lalo lässt locker. 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
0: Heute geht's in die 90er Jahre. Fünf Freunde, die alle noch zur Schule gehen. Jeder spielt ein Instrument und man beginnt zusammen Mucke zu machen. Es folgen erste Auftritte und die erste EP, die löst schon einen Bieterwettbewerb unter den Labels aus. Mit ihrem Debütalbum dann This Is It haben The Strokes nicht nur direkt Charterfolge gefeiert, sondern gleich noch den Garagenrock mitgeprägt. Für die Single Last Night haben sie, hört mal eben, das Gitarrenriff von Tom Petty's American Girl ein bisschen geklaut. Petty selbst hat ihm das aber nicht übel genommen. Fest steht auf jeden Fall, dass der Song die Band international berühmt gemacht hat. Fröhliche Gitarren, gute Laune an diesem sonnigen Donnerstagabend, jetzt mit The Strokes und Last Night.

0: luftig lockere Angelegenheit The Strokes heute mit Last Night.
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0: Kraftklub an eurem Donnerstagabend hier auf Rockantenne Hamburg und gleich. Melissa Etheridge. Der beste Rock nonstop, gleich wieder um kurz nach 7 hier auf Rockantenne Hamburg.
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7: Cordula Senft, es ist 19 Uhr. Das erste Freibad in Hamburg hat schon aufgemacht und ab morgen kann man auch wieder offiziell an den Badeseen schwimmen gehen. Insgesamt gibt es in Hamburg 16 offizielle Badestellen an 14 Gewässern. Der Senat warnt dabei, nicht in der Elbe schwimmen, das sei wegen des Schiffsverkehrs und Strömungen zu gefährlich. Und wenn man in Seen im knietiefen Wasser seine Füße nicht mehr sieht, sollte man lieber nicht baden. Das könnte an gefährlichen Blaualgen liegen. Die Wasserqualität wird alle 3 Wochen kontrolliert. Der deutsche Staat wird in den kommenden Jahren weniger Steuern einnehmen als noch im Herbst angenommen. Das zeigt die aktuelle Steuerschätzung von Finanzminister Klingbeil. Grund seien schwächere Konjunkturaussichten wegen des Iran-Kriegs. Für dieses Jahr werden 11 Milliarden Euro weniger erwartet als gedacht, nächstes Jahr 9 Milliarden weniger. Von einem Erpresser vergiftete Babygläschen von Hip hatten in den letzten Wochen für Aufregung gesorgt. Jetzt ist klar, die Dosis Rattengift im Brei war nicht tödlich. Laut Gutachten in Österreich hätte es bei Kleinkindern aber leichte Blutungen auslösen können. 5 Gläschen wurden in Österreich, Tschechien und der Slowakei aus dem Verkehr gezogen. Deutschland war nicht betroffen.
8: Gleich Classic Rock von Melissa Etheridge, jetzt das Rockantenne Hamburg Feierabendwetter. Schöne Restsonne hier über der Stadt bei aktuell 15 Grad an der Fischer Auktionshalle Altona, 14 in

0: Gestag und 13 Grad in Cuxhaven. In der Nacht bei 4 Grad, morgen sehr sonnig, euer Freitag zum Start des Hafengeburtstags und wir kommen bis 16 Grad.
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0: A7 in Richtung Süden, Flensburg in Richtung Hamburg. Hier ist die Ausfahrt Stellingen momentan nach Feuerwehreinsatz gesperrt. Der Hafengeburtstag wird aufgebaut. Betroffen natürlich der Verlauf St. Pauli Fischmarkt, Baumwall. Bis Montag früh müsste der bitte ausweichen. Und ein Blitzer steht auf der A7 in Richtung Norden, hinterm Stellinger Tunnel. Gute und sichere Fahrt.
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0: Eine Originalgitarre von Brian May. Die haben wir für euch. Wie ihr da rankommt, das hört ihr gleich. Jetzt, wie versprochen, Classic Rock von Melissa Etheridge.
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3: Ich bin Florian Klaus. Letzte Woche hatte US-Präsident Trump schon höhere Zölle für Autos aus Europa angekündigt. Jetzt hat er wieder mit Zöllen gedroht. Und zwar, falls die EU ihren Teil des Handelsabkommens aus dem vergangenen August nicht bis Anfang Juli umsetzt. Die EU hatte zugesichert, Zölle zu streichen. Allerdings laufen noch Verhandlungen zur Umsetzung zwischen dem Europaparlament und den Mitgliedstaaten. Der Iran-Krieg belastet die deutsche Wirtschaft stark. Allein dem Bund fehlen laut neuer Steuerschätzung im Jahr 2027 rund 10 Milliarden Euro. Bundesfinanzminister Klingbeil macht dafür vor allem die hohen Energiepreise und eben die wirtschaftlichen Folgen des Konflikts verantwortlich. Suita Sowali berichtet.
4: Für Verbraucher könnte das bedeuten, der finanzielle Spielraum des Staates wird kleiner, also weniger Geld für neue Entlastungen wie den Tankrabatt oder zusätzliche Hilfen. Gleichzeitig wird die Diskussion über Einsparungen wohl wieder lauter, etwa bei Zuschüssen oder Förderprogrammen. Klingbeil sagt trotzdem, die Regierung wolle weiter investieren, Jobs schaffen und Arbeitsplätze sichern.
3: Die spanische Polizei hat auf einem Frachter vor der Küste Afrikas einen Rekordfund gemacht. 30 Tonnen Kokain haben die Beamten beschlagnahmt. Eine größere Menge ist in einer einzigen Ladung noch nie gefunden worden. Die Drogen haben den Angaben nach einen Handelspreis von mehr als 812 Millionen Euro. Freiburg steht zum ersten Mal in einem Europapokalfinale. Der SC setzte sich im Halbfinalrückspiel in der Fußball-Europa League mit 3:1 gegen Sporting Braga aus Portugal durch. Damit drehten die Freiburger die 1:2 Niederlage aus dem Hinspiel. Im Endspiel geht's am 20. Mai in Istanbul gegen Aston Villa.
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1: Skindred, you got this. Der erste Soundtrack des Sommers ist eingetroffen. Skindred, die Könige des Reggae-Metals, sind zurück mit ihrem 9. Album namens You Got This. Und weil man auf Skindreds Heimatinsel Großbritannien wohl noch sonnenhungriger ist als hier, ist es dort sofort auf Platz 1 der Albumcharts geschossen. Warum ist klar? Es sind im Grunde nur Hits drauf. You got this, I got the moves. Man hört es natürlich, der klassische AC/DC oder Bruce Springsteen-Fan wird sich mit diesem musikalischen Mischmasch etwas schwer tun. Aber Skindred zelebrieren ihren einzigartigen Sound seit über 30 Jahren und die H-Blocks, die blicken nach wie vor mit etwas Neid auf den Crossover der Walisen. Lassen wir also die Sonne rein mit You Got This von Skindred, dem Album der Woche auf Rockantenne Hamburg.

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7: Ich bin Florian Klaus. Union und SPD wollen die Einkommenssteuer reformieren. Wie das aber genau aussehen soll, da gibt es bisher noch keine Einigkeit. Der Unionsfraktionschef Spahn hat in der Rheinischen Post jetzt angeboten, einen gemeinsamen Vorschlag zu erarbeiten. Im Ziel sei man sich einig, kleine und mittlere Einkommen sollten entlastet werden. Während SPD-Chef Klingbeil aber Spitzenverdienende dafür stärker heranziehen will, will Spahn das nicht darüber gegenfinanzieren. Trotz Waffenruhe haben sich die USA und der Iran gegenseitig in der Straße von Hormus beschossen. Das US-Militär sprach von unprovozierten iranischen Angriffen, auf die mit Schlägen zur Selbstverteidigung reagiert worden sei. Der Iran bestätigte Angriffe auf US-Kriegsschiffe und machte dafür aber amerikanische Attacken auf einen iranischen Öltanker verantwortlich. So unbeliebt wie Friedrich Merz ist noch kein amtierender Bundeskanzler gewesen, zumindest nach Zahlen des ARD-Deutschland-Trends. 83% finden nicht, dass er seine Arbeit gut macht. Damit hat er den Wert seines Vorgängers Scholz kurz vor dem Auseinanderbrechen von dessen Regierung noch unterboten. Freiburg steht im Finale der Fußball-Europa League. Der SC setzte sich im Halbfinalrückspiel gegen Sporting Braga aus Portugal mit 3:1 durch. Fabian Schaffer berichtet.
8: Der Traum vom Finale in Istanbul, er ist in Erfüllung gegangen. Dabei musste der SC eine 1:2 Hinspielniederlage aufholen. Und das Rückspiel, es fing gut an. Ab der 6. Minute musste Braga in Unterzahl spielen. Dorgeles sah rot. In der Folge trafen Kübler, Manzambi und erneut Kübler. Das 1:3 fiel dann aus Sicht der Gäste zu spät und Freiburg steht zum ersten Mal in einem Europapokalfinale. Gegner im Endspiel in Istanbul am 20. Mai ist der englische Club Aston Villa.
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11: Ich bin Florian Klaus. Opfer von häuslicher Gewalt und Stalking sollen künftig besser geschützt werden. Der Bundestag stimmt heute über die elektronische Fußfessel für Täter ab. Suita Sovalli berichtet.
12: Die Technik erkennt, wo sich der Täter gerade aufhält. Kommt er dem Opfer zu nahe, gibt sofort eine Warnung auf ein Empfangsgerät, damit Betroffene schnell reagieren oder Hilfe holen können. Gleichzeitig soll auch direkt die Polizei informiert werden. In Spanien gibt es so ein System schon länger. Geplant sind außerdem verpflichtende Trainingskurse für Täter und wer die Fußfessel oder das dazugehörige Handy nicht trägt, müsste künftig mit einer Geldstrafe oder sogar bis zu 3 Jahren Haft rechnen.
11: Nachdem das oberste Gericht der USA von Präsident Trump verhängte Zölle einkassiert hatte, hat er unter Berufung auf ein Handelsgesetz einfach neue Zölle eingeführt. Auch das war aber illegal, hat ein US-Gericht jetzt entschieden. Trump habe das Gesetz falsch ausgelegt, das er herangezogen hat. Der EU hat Trump gerade wieder mit neuen Zöllen gedroht, und zwar für den Fall, dass sie ihren Teil eines Handelsabkommens aus dem vergangenen Jahr nicht bis Anfang Juli einhält. Eigentlich gilt im Irankrieg gerade eine Waffenruhe. Trotzdem sind die USA und der Iran in der Straße von Hormus wieder aufeinandergeprallt. Vom US-Militär hieß es, dass iranische Angriffe abgewehrt worden seien. Darauf habe man mit eigenen Schlägen zur Selbstverteidigung reagiert. Der Iran wirft hingegen den USA vor, die Waffenruhe verletzt zu haben. Und zwar mit einem Angriff auf einen iranischen Öltanker. Freiburg steht im Finale der Fußball-Europa-League. Der SC setzte sich im Halbfinalrückspiel gegen Sporting Braga